0: Und jetzt geht's weiter mit Sherlock Holmes.
1: Ja, yeah, wir haben heute für jeden was dabei. Wir haben den Oldschool-Shit, wir haben den guten Shit, wir haben den Mega-Shit. Und wir haben auch den zum Nachdenken-Shit. Yeah. Ihr wisst, das Leben ist manchmal ein Auf und Ab. So, manchmal ist es echt wie eine Achterbahn. Und genau dafür ist dieser Track. Yeah. Ah, oh. Sherlock Holmes, München. Yeah. Wichtig ist beim Hip-Hop, dass man authentisch ist. Nicht, dass man irgendeine Show abzieht, sondern dass man echt ist. Genau das sind wir. Yeah.

0: live. Yeah. Dankeschön. Ey. Ich sag Zerlock, ihr sagt Home. Zerlock, Zerlock. Ich sag München, ihr sagt yeah. München, München. Yeah. Dankeschön.
1: Das Sicherheitspersonal war sicherlich jetzt vielleicht mehr, das waren etwa 25 Menschen, aber so viele Tausende, die da sind, ist es dann auch wieder nicht viel. Und Sie haben aber in einem Punkt schon recht, dass die überfordert sind, insofern, weil das eine ganz besondere Situation ist bei uns in der Akademie. Die Herrschaften haben ja keine Ahnung von bildender Kunst, können sich auch vielleicht nicht unbedingt identifizieren und auch nicht unterscheiden, was jetzt eigentlich möglich ist, wo man ein Auge zudrücken kann oder wo man streng nach der Hausordnung gehen sollte. Das ist natürlich ihre Aufgabe und es fehlt tatsächlich am richtigen Coaching zuvor, dass man die Zeit hat, die Leute zu briefen und eigentlich so anzuweisen, dass es ein friedvolles Zusammenarbeiten gibt. Aber Sie müssen sich vorstellen, dass, also ich denke jetzt gerade wieder an den dritten Feuerwehralarm, wo der Kommandant sagte, wenn ich das vierte Mal kommen muss, dann mit einer Hundertschaft Polizei. Und dann haben sie Probleme und haben den Sicherheitsdienst gedroht. Ich meine, das hätte niemandem etwas genützt, weder der Feuerwehr, der Polizei, noch schon gar nicht uns. Und also das mag man sich gar nicht vorstellen.
2: Ja, es wird einfach eine Freiheit dargeboten. Und mit dieser Freiheit, auch mit diesem Druck, den man dadurch hat, dass man selber nachdenken muss, sich selber entwickeln muss. Das ist die Strategie, das ist die Forschungseinrichtung, wo quasi nach was Neuem gesucht wird, wo man irgendwie einen Blick auf die Gesellschaft bekommt, wo drumherum alles nur noch nach Struktur und Planung eigentlich funktioniert.
3: Sehr verehrte Fahrgäste, verzeihen Sie die Störung. Falls Sie ein Smartphone zur Hand haben, wollen wir Sie höflich bitten, sich über das geplante Polizeiaufgabengesetz zu informieren, welches am 15. Mai in Bayern verabschiedet werden soll. Es rechtfertigt massive Eingriffe in unsere Privatsphäre und ermöglicht es der Polizei, ohne Gerichtsverfahren Menschen langfristig in Haft zu nehmen. Uns wird gesagt, wir hätten nichts zu verbergen und es ginge nur um unsere Sicherheit. Doch vor diesem Argument haben wir Angst, denn mit eben diesem begründen Erdogan, Putin und Co. massive Einschränkungen in die Meinungs- und Gedankenfreiheit. Um aber diese Freiheit zu bewahren, stehen wir hier. Wir möchten Sie nicht belehren, sondern vor allem bitten, das Polizeiaufgabengesetz zu googeln und sich selbst zu informieren. Vielen Dank für Ihre Aufmerksamkeit.
4: 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Man soll die Welt nicht schmähen. Sie ist so bunt und wild. Uralte Zauber wehen noch immer um ihr Bild. Wir wollen dankbar scheiden aus ihrem großen Spiel. Sie gab uns Lust und Leiden. Sie gab uns Liebe viel. Leb wohl, Frau Welt. Und schmücke dich wieder jung und glatt. Wir sind von deinem Glücke und deinem Jammer satt.

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0: warum nicht?
1: Ja, Mann.
0: Ja, genau.
2: Evolve, and the rain it came and it washed on John. And he said, I shall be a cigarette butt before it's all done with. And they said, no, you are the flame itself, and you shall burn pure in the South American sky where the blood dogs worship the stairwell.
3: Wow. Now that sounded to me like you learned that somewhere. And it sounded to me a little bit like Hunter S. Thompson. Is it related?
2: No, absolutely fucking not, you filthy fucking animal.
3: All right. Also das war Huckleberry Finn und we're done, right?
0: Yeah.
3: Where do you come from, Huckleberry?
2: I'm from Mother's Pussy.
3: All right, that's where we all came from.
2: You must be my neighbor.
4: Aus Japan. Die nehmen Yakka als Shama her. Ich würde mir auch Yakka bestellen.
5: So ein bisschen kratzig dann auch.
4: Total oder? Ätzend, ja, aber die bleichen das und färben das dann wieder ein.
6: Kommt drauf an, besten Shama.
7: Ja, jetzt bis hier anfängt, ist natürlich schon sehen. Also, ja, das ist so kompliziert, die Instrumente müssen doch schon längst gestimmt sein.
6: Das gehört alles zum Spannungs.

0: Danke.
1: Oktober.
2: Aber jetzt müssen wir halt heute mal aufhören.
3: Das waren die letzten 5 Minuten.
2: Ja, super, ja. Aber ich danke euch ganz herzlich, dass ihr jetzt.

0: Also es war eigentlich noch nie möglich, dass man mit den Klassen in den Klassen oder Werkstätten übernachten konnte, aber es passiert halt manchmal trotzdem und mir ist ja vollkommen bewusst, dass man zum Beispiel in einem ganz anderen Sektor, in dem IT-Bereich und so Tag und Nacht sowieso arbeiten muss. Genau. Also man ist eigentlich ja relativ liberal halt. Man sieht ja ein, dass man einfach an etwas konzentriert arbeiten muss. Aber es darf halt keine Lärmbelästigung nach außen gehen. Ich meine, wenn man morgens um 12:30 eine Kreissäge anmacht, dann bei oft geöffnetem Fenster, weil es eben so heiß ist, dann muss man natürlich damit rechnen, dass eben Klagen kommen.
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0: wie ist es denn mit dem direkten Gespräch, bevor ihr hier einen Protest macht? Wieso ist es denn so weit eskaliert? Habt ihr das Gespräch mal gesucht?
1: Ja, es wurde schon mehrfach das Gespräch gesucht. Es gab auch unterschiedlichste Gründe oder Punkte, die nicht so gut gelaufen sind im letzten Jahr. Also auch von unterschiedlichsten Leuten aus unterschiedlichsten Klassen, die unterschiedlichsten Gründe gab, also sich sozusagen zu beschweren oder einen Dialog zu suchen. Und die Haltung ist halt dann schon eine sehr nicht dialogbereite, sage ich mal. Bedeutet, dass sehr, sehr freundlich gesagt wird, man könne darüber sprechen und dann spricht man darüber, aber es passiert einfach gar nichts, was in deinem Interesse sei, sondern das Interesse wird halt dann einfach begründet, dass das von der Hochschule, also von der Kanzlerin zum Beispiel dann da ist, da ist ein gewisses Interesse, sie möchte Dinge auf eine gewisse Art und Weise regeln, dann spricht man drüber und es gibt kein Entgegenkommen.

0: aus Ohren!
1: Guten Abend, meine Damen und Herren. Es war die Zeit der freien Liebe, der ausgehängten Türen und des kollektiv praktizierten Kamasutra mit dem Klassenziel der, Zitat, Erotisierung der Politik.
2: Die Kunstakademie in München.

0: warum not?
1: Ja, Mann.
2: Ja, genau. In Berlin und war aktiv an den Protesten für eine freie Gesellschaft 1968 beteiligt.
3: Erinnerst du dich an deine Zeiten der Kommune 1? Da gab es ein Mitglied, den Dieter Kunzelmann. Und der Dieter Kunzelmann, der war vorher in München gewesen, an der Kunstakademie, und hat hier in der legendären Gruppe Spur ganz viel Vorarbeit geleistet, so wie das meistens so ist. Das kommt dann im Jahr 68 raus, aber da sind ja schon jahrelang vorher Leute zusammengesessen, haben diskutiert und überlegt und auch ganz viel gemacht in München. Ich war sehr erstaunt, als ich die Geschichte gehört habe, weil ich auch nie so gedacht hätte, dass dann doch hier in dieser Akademie was passiert ist, was auch irgendwie dann mit 68 richtig rausgekommen ist und so. Und erinnerst du dich an diese Gruppe Spur?
4: Ja klar, Sturm, Prim, Zimmer, Vorstufe dann auch von, jetzt war Herr Kunzelmann, von der subversiven Aktion, die dann wiederum die Vorstufe der Kommune war.
5: Und die waren ja auch, die Gruppe Spur waren ja sogar Situationisten, nicht? Das heißt, sie gehörten dieser französischen Gruppierung an, die damals ja so eine, wie soll man sagen, marxistische Form von Revolutionsideen pflegte und versuchte, die Leute da irgendwie zu Situationen zu veranlassen, die diese normale Ordnung nachhaltig stören. Also eine ganz andere Art von Welt im Grunde genommen.
3: Das klingt so ein bisschen wie ein Faschingsball, wo man reinkommt und nicht weiß, wo man ist. Oder wie muss man sich das vorstellen?
4: Fasching, Gaudi nannten die das ja damals nicht. Ist allerdings eine bestimmte Vorform davon, ja. Und diese Gaudi-Revolution, die die sich vorstellten, die haben die damals eben da vorbereitet. Und die waren eigentlich nur Leute, die eben ausdrücklich keine Kunst machen wollten, nicht? Das war natürlich schon das Ding.
5: Situationisten haben gesagt, wir kommen vielleicht von der Kunst her, aber wir vernichten sie im Grunde genommen, weil Kunst ist nicht revolutionär. Also Kunst ist nichts, was irgendwas verändern kann, und Veränderung ist notwendig, und da wollen wir was dafür tun. Und wenn dann einer von denen mal ein Bild gemalt hat und das gar noch verkauft hat, dann wurde er sofort ausgeschlossen aus der Situationistischen Internationale.
4: Wobei Kunzelmann jetzt kein Künstler war und nicht gemalt hat, sondern nur die drei anderen, aber er hat diese Gruppe, die ja nun eben politisch auch was tun wollte, die hat er da ein bisschen, wie soll man sagen, literarisch eher, nicht, da mit, ja, angeführt, also hat er sehr vorangetrieben auch, wie dann später auch dann subversive Aktion und dann die Kommune, war er sehr stark eben immer ein Vorreiter oder ein Revolutionär.
6: Sie wollten eine andere Politik als Angst und Schrecken, die der SDS unter Rudi Dutschke verbreitete.
2: Lutz erinnert sich noch an den Anfang mit der Gruppe Spur.
7: Die haben Blasphemie gemacht, die haben Flugblätter verteilt. In München etwa so 65, 66. Und haben Gotteslästerung betrieben, haben Comics die Obrigkeit ins schlechte Licht gerückt, in Comics mit Texten und so weiter, sind verhaftet worden und sogar angeklagt worden wegen, wie hieß das, Volksverhetzung hieß das damals. Das war an der Akademie, war also traditionell eigentlich eine sehr politische Szene.
4: Das alles, was Kunst will, wir damals gelebt, verkörpert haben. Mit dieser Revolution, wenn sie denn richtig sich hätte durchsetzen können.
3: Du willst also sagen, in der Zeit wart ihr Kunst?
4: Ja, wir waren das, was Kunst immer wollte, nämlich die höchste Lebensmöglichkeit, die es als Mensch gibt.
6: Doch das schönste Paar der APO, Babu, sich vermarktet, galt als zu unpolitisch für die gewaltbereiten Berliner Genossen. Sie warfen beide raus. Und so zogen Rainer Langhans und Uschi Obermeier nach München. In der Haifischkommune versuchten sie es mit der Erotik des schönen Lebens. Als Antwort auf die Erotik der Gewalt.
2: Der Münchner Kunststudent Kunzelmann steht exemplarisch für die Widersprüche all dessen, was nach 1968 kam. Nach einer wilden Italienreise gelangt er 1969 nach Amman in Jordanien, wird dort von den Palästinensergruppen militärisch ausgebildet.
8: 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Scheint die Sonne. Sie macht uns schön und glücklich und zu besseren Menschen. Wenn du nicht wiederkommst, fahre ich nicht weg. Ich gebe dich nicht auf.
2: Zurück in Deutschland verübt seine Gruppe Tupamachus West-Berlin

0: zusammen mit dem Verfassungsschutz einen missglückten Bombenanschlag auf das jüdische Gemeindezentrum in Berlin. Angeklagt wird niemand, denn der Verfassungsschutz hatte den Sprengstoff besorgt.
1: Zunächst mal diese Bombe, die im jüdischen Gemeindehaus dann platziert wurde, das war zuerst bei uns in der Kommune. Die hatten wir von dem sogenannten APO-Verräter auf wirklich Drängen von Kunzelmann eben damals von ihm erstmal in die Kommune gestellt bekommen. Und dieser APO-Verräter, der S-Bahn-Peter, der hat damals, mit dem ich auch sehr befreundet war und so weiter, ohne das alles zu wissen, dass er noch zugleich Verfassungsschutz war, der hat eben dann gesagt, ja, die haben die Bombe da stehen, weil ich habe die ja dahingestellt. Hatten wir sie gerade weggestellt, haben sie nicht gefunden. Beim zweiten Mal haben sie es gefunden, sind wir prompt in Untersuchungshaft gekommen. Wegen Anschlag gegen die Wahl des Bundespräsidenten Heinemann in Berlin damals. Nicht? Haben wir halt einen Grund gesucht. Und dann verschwand die Bombe und tauchte dann wieder im jüdischen Gemeindehaus auf. Warum?
2: Weil damals die Linken tatsächlich einen Schwenk vollzogen haben. Das wird ihnen ja bis heute auch vorgeworfen. Sie seien antisemitisch und würden das nicht zugeben und so weiter bis heute. Weil nämlich wir damals 1967 diesen Sieben-Tage-Krieg halt erlebt haben, nicht? Und da haben die Linken dann gesagt, das ist Imperialismus. Also auf Deutsch, das ist die Unterdrückung eines in diesem Fall schwächeren Volkes, die er bis heute anhält, Palästinenser und so weiter. Und noch dazu dann eben gegen Ägypten und so weiter. Und da sind die von Amerika unterstützt eben jetzt aus der Rolle der Opfer, die sie ja zunächst mal für uns alle waren, nicht? Nämlich Opfer der Nazis, eben in die Rolle der Täter dann geschlüpft. Nicht? Vielleicht auch kompensatorisch, nicht? Kann man ja verstehen. Die wollten ja nie wieder Opfer sein. Nicht? Und jetzt sind sie selber Täter geworden und zwar auf übelste Weise. Und da haben wir dann eben gesagt, das geht nicht, Leute. Wir sind gegen den Staat Israel, der sich so verhält. Das ist noch gar, finde ich, noch, ist noch gar kein Antisemitismus, aber du weißt ja, dass wir bis heute den großen Streit immer haben. Du darfst Israel nicht kritisieren, das ist antisemitisch. Dann gibt es wieder andere Leute, die sagen, das ist doch kein Antisemitismus, wenn ich die Politik des Staates Israel kritisiere, das muss ich doch wohl dürfen. Nein, als Deutscher darfst du nicht, dann bist du gleich wieder Antisemit.
1: Das damals begann mit diesem Sieben-Tage-Krieg. Und da haben wir dann eben tatsächlich gesagt, und das fand ich auch übrigens, Mann und so weiter. Und deswegen machen dann die Leute halt, also der Dieter Kunstmann in diesem Fall hat dann halt so einen Anschlag da auf dieses jüdische Gemeindehaus gegen den Staat Israel, gegen die Politik des Staates Israel eben dann auf diese Weise versucht. Natürlich ist das Quatsch, nicht? Aber so hat er das damals gesehen. Und der Verfassungsschutz, davon wussten wir natürlich überhaupt nichts, nicht? Auch bei dem Ding da von dem jüdischen Gemeindehaus, glaube ich, dass die unsere Leute noch nicht wussten, dass der APO-Verräter, also auf Deutsch der Verfassungsschutzmann, diese Bombe uns gegeben hat. Das kam dann relativ spät dann raus, also oder später dann raus, und dann haben die natürlich sofort den Kontakt abgebrochen, nicht?
2: Aber der hat uns vorher Waffen verschafft. Die Leute wollten Waffen hier, unsere lieben Linken, da nicht, weil sie sich verteidigen wollten gegen die Eltern, die sie ja mit Waffen die ganze Zeit nicht nur bedrohten, sondern zum Teil sogar auszulöschen versuchten. Also die haben ohne Sorge erschossen und so weiter. Und hinterher wurde der Mann noch nicht mal verurteilt. Also auf Deutsch, wir fühlten uns da wirklich in einer Situation, wo wir glaubten, uns verteidigen zu müssen und überlegten dauernd, wie können wir das machen, wie weit dürfen wir dabei gehen und so weiter, nicht? Und da sind dann eben ein paar Leute, und dazu gehörte Dieter eben auch und auch der Blues, also so eine bestimmte Gruppe von Leuten, die mit der Kommune eben zusammen waren, eben dazu und auch fast alle meiner Kommunarden, die dann auch in das, was wir heute Terrorismus nennen, in dieses Eck umgeschwenkt sind, weil sie eben sich glaubten, wehren zu dürfen, ein Notwehrrecht in Anspruch nehmen zu können, gegenüber diesen Angriffen, die wirklich massiv waren und sehr kriegerisch waren, also auch bewaffnet waren. Die Polizei wurde ja schwerstens damals aufgerüstet, weil sie glaubten, dass sie da ein Recht dazu hätten, sich dagegen zu wehren. Kann ich nur zu gut verstehen, nicht? Wenn du einmal von der Polizei fast totgeschlagen wirst, dann überlegst du dir was, ne?
3: Gut, du kannst fahren, wohin du willst. Ich bezahle dir die Reise. Du musst mir nur sagen, wie viel du brauchst.
4: 2000.
0: In den 70er Jahren beschließt Kunstelmann, fortan seinen Protest nur noch mit Eierwerfen auszufechten. Dafür sitzt er dann mehrere Jahre im Gefängnis.
1: Er dann später im Abgeordnetenhaus dann Eier geworfen hat auf den damaligen regierenden Bürgermeister, den Eberhard Diepgen. Das waren dann seine merkwürdigen Aktionen, die er damals noch gemacht hat, weil er diese Gewalttätigeren offensichtlich nicht selber machen wollte. Soweit ich weiß, hat er auch mit Waffen nicht groß rumgefuchtelt oder geschweige denn mal irgendwann einen dieser Bankräuber rein mitgemacht und so weiter. Er war zwar unten im Libanon, hat sich ausbilden lassen etwas, aber soweit ich weiß, hat er damit wenig Praxis dann aufgenommen. Also da gab es bei ihm vielleicht auch was, was noch von unserer eigenen 68er Sozialisation herstammt, so eine Art Schranke. Das hat mir erzählt, dass es für ihn immer sehr unangenehm war, diese Waffe im Hosenbund zu haben. Oder der Bommi Baumann, nicht, die ja damals damit ziemlich rumgefuchtelt haben und dann Bankräuber reingemacht haben. Die fanden das immer sehr eigentlich unangenehm, haben das eigentlich sehr ungern gemacht, aber glaubten eben tatsächlich dieser Andreas Bader-Geschichte, wir müssen mal ernst machen, sonst machen die uns alle, nicht?
4: Ja, dazu sagte Oscar Wilde, Starrsinn ist mündig gewordener Ernst, ne? Wenn wir es mal hinkriegen.
5: Die Gruppe Spur müsste eigentlich jeder in der Akademie kennen und auch gehört wahrscheinlich auch zum Unterrichtsstoff, den ihr da habt, ne? Weil es ist ja nun wirklich eine der wichtigsten Künstlergruppen überhaupt in den letzten, 100 Jahren in München.
0: Ja, da hat der alte Lutz vollkommen recht. Ihr könnt das Seminar Kunst und Revolte bei Dr. Rudolf Herz besuchen. Das findet immer mittwochs zwischen 14 und 16 Uhr statt.
2: Deine Kunst hier schön in deiner Akademie lässt, nicht, und ein paar Bildchen malst und so weiter, dann ist alles in Ordnung, nicht? Das darfst du. Aber mach mal etwas, was aus diesem Freiraum, der euch dazugestanden wird, der aber ein Raum der Gedankenfreiheit eigentlich nur ist, nicht? Also der inneren Freiheit. Wenn du den verlässt und diese Freiheit dann auch in die Gesellschaft tragen willst, aus, geht nicht. Probiert's. Wir haben es ja probiert. Oder Kunzelmann hat es probiert. Die Gruppe Spur hat es ja ein bisschen probiert und so weiter. Nicht? Unmöglich. Nicht? Die haben ja nur ein paar künstlerische Flugblätter verfasst. Da gab es schon Gerichtsverfahren und Polizeieinsätze und so weiter. Nicht? Oder nimm das andere Beispiel, Schwabinger Krawalle. Nicht? Künstler haben da ihre Bildchen ausgestellt auf der Leopoldstraße und ein bisschen Musik gemacht. Das war schon zu viel. Ja? Aber wenn ihr hier in eurer Akademie da eure Bildchen weitermalt, das könnt ihr tun. Und damit seid ihr natürlich unpolitisch, nicht? Wenn ihr politischer werdet, dann geratet ihr in den Krieg. Und der wird hier massiv verhindert, nicht? Von diesem feudalen CSU-Herrschaft mit sehr viel Polizei, nicht? Ich habe dann später eben auch deswegen gesagt, so à la Mao, es ist immer berechtigt, die Revolution für eine Frau zu verraten.
6: Willst du erst irgendwas wissen?
7: Also ich finde, wir sollten erstmal, du hast hier so einen Film gedreht.
6: Das ist nur ein Loop von jemandem, der läuft. Ist auf mehreren Ebenen in der Installation wichtig, weil ich viel mit Video arbeite und ich wollte jetzt nicht nur Malerei und Papierarbeiten haben. Ich wollte auch irgendwie Video mit reinbringen, aber ein bisschen subtiler. Und deswegen dachte ich mir, wenn einer über den Teppich läuft, Richtung Wand, hat das schon ein komisches Gefühl.
7: Obwohl er ja eigentlich gerade so einen Steinweg entlang geht. Ne?
6: Genau, also die Schritte finde ich auch ganz wichtig eigentlich in dem Raum hier.
7: So der Weg, ist es so ein Weg für dich auch?
6: Wahrscheinlich unbewusst. Also ich habe mir jetzt nicht gedacht, ich will jetzt so einen Weg zeigen oder so. Es spielt bestimmt unbewusst immer eine Rolle, dass man natürlich jetzt auch aufbricht.
7: Also ist letztendlich vor allem wichtig eben für deine Hauptarbeit, deine Werke, die an der Wand hängen, ne, führen sozusagen hin zu dieser Hauptarbeit?
6: Ja, soweit hätte ich das jetzt gar nicht gedacht. Also dass das einfach nur eine Bewegung, würde ich sagen. Also dass etwas in Bewegung bleibt. Das war mir eigentlich eher wichtig.
7: Ja, Bewegung, Fluss. Deine Werke sehen auch ein bisschen aus, wie als wären sie im Fluss. Wie als hättest du, das ist Malerei. Du sieht aus, als hättest du, nachdem du fertig warst, die Bilder auf einen Tisch gelegt und dann hattet ihr den ganzen Abend feuchtfröhlich getrunken, sind stetig Wasserspritzer auf die Farbe gekommen und dadurch hat sich das Bild verformt. Ne?
6: Ja, das ist eine viel schönere Geschichte als die tatsächliche, die übernehme ich vielleicht. Nee, die tatsächliche Geschichte, da sind eigentlich Porträts, das soll so ein bisschen an so eine merkwürdige Ahnengalerie erinnern. Und die Figuren, da habe ich mich orientiert an merkwürdigen Silhouetten, also ungewöhnlichen Silhouetten. Das ist zum Beispiel hier mal der Elefantenmensch oder hinter dir ist Stephen Hawking. Und habe diese Figuren, diese Silhouetten auf dem Scanner mit Stoff gelegt. Die Gesichter sind immer diese weißen, sind immer Wattebäuschen, dunkle Decke drüber und dann eingescannt. Und dann habe ich es auf 16 DIN A4 Blättern ausgedruckt, die zusammenmontiert und dann habe ich die Tinte mit Wasser angelöst und damit gemalt. Also die Figur, die du siehst, beziehungsweise diese Sachen, das ist alles mit angelöster Tinte, die eh schon auf dem Druck ist, dann gemalt, ja.
7: Aber es ist toll, ne? Gerade an den Rändern diese Wasserspritze oder entstehen da richtige kleine Gebirge und so.
6: Total,
7: ne?
6: Also es sieht eher aus wie so eine chemische Reaktion, also oder irgendwas Chemisches. Und das fand ich auch ganz interessant, weil ganz viele natürlich im ersten Moment denkt man Aquarell. Ist ja auch natürlich mit Wasser gemacht, aber es ist natürlich kein typisches Aquarell. Und dann stehen die Leute da und schauen natürlich, nee, ist kein Aquarell. Und das fand ich immer ganz schön.
7: Hat auch was von diesem Moment, wenn es immer heißt, dieser Film löst sich in 3 Sekunden selbst auf und dann siehst du, wie dieses Zelluloid so verbrennt. So
6: stimmt, ja. Stimmt, weil du...
7: Ist auch immer in so runden Pluppern, die dann werden.
6: Ja, man sieht ja Figuren, aber es ist ja schon viel auch abstrahiert. Also, und wie du sagst, das ist ganz interessant, so kurz vor der Auflösung, wenn dann noch irgendwas Merkwürdiges passiert mit dem Bild.
7: Mhm. Ah, Text ist auch dabei.
6: Ja, ich habe ein Buch gemacht, das habe ich selber gedruckt mit der Riso. Mhm. Da geht es grob um Existenz. Da habe ich mit Wissenschaftlern auch ein bisschen zusammengearbeitet, habe aber die Verknüpfungen und Rollen von verschiedenen Existenzen, was passiert, wenn man die vertauscht, eher künstlerisch aufbereitet und auch Texte gemacht. Die habe ich durch den Textgenerator gejagt. Ich bin kein Schriftsteller, ja, jetzt will ich auch gar nicht, will da nicht mich da auch noch einmischen und habe mich da dem Schreibstil entzogen, indem ich da einfach meinen Text durch Textgeneratoren gewürfelt habe. Und da kommen dann merkwürdige Texte raus. Und da gab es heute eine Lesung um 16 Uhr, die Sandra Schwittau hat aus dem Buch gelesen, ist Synchronsprecherin. Und wenn du dann diesen mit Computer verfremdeten Text natürlich nochmal so richtig professionell und menschlich liest, wird es nochmal ein bisschen merkwürdiger. Und die waren hier drin, die ganzen Bücher, die ganze Auflage. Die sind heute alle verkauft worden und deswegen sieht man jetzt nur noch die drunterliegenden Notizen, die sozusagen dem Buch vorausgehen.
7: Hatte sein Hund auch eine wichtige Aufgabe bei der Erstellung des Diploms?
6: Immer. Der Hund hat bei allem eine wichtige Aufgabe. Also natürlich auch bei dem Buch, wo ich mir Gedanken mache über Existenzen und Verknüpfungen. Es ist ja ein anderes Wesen, es ist auch jetzt da. Also der Hund ist schon immer eine wichtige Quelle für mich.
7: Manchmal denke ich auch, dass so Schutzengel, die einen begleiten, dann auch gerne so in so tierische Begleiter reingehen, um dich besser zu beschützen zu können.
6: Total, ja. Also man könnte dann auch Therapiehund sagen. Nee, also es ist schon so eine Bindung da. Ich wüsste jetzt gar nicht, wie meine Arbeit ohne den Hund wäre. Wäre vielleicht anders. Kann man jetzt natürlich nicht sagen.
7: Okay, danke schön.
6: Ja, vielen Dank. Ja,
7: den Namen hast du schon genannt?
6: Nee, habe ich noch nicht. Gülbin Ünlü ist mein Name.
7: Aus der Klasse Ölen.
6: Ganz genau.

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0: Ja.
1: Raus aus dem motherfucking Tal, meine Freunde.
0: Ja. Yeah.
1: Ein oder zwei Dinge haben wir noch. Seid ihr cool damit? Geil.
0: Nice.
2: Ja, ich bin der Ringa und mache gerade Diplom gemacht. Genau.
3: Das sieht aus, als wäre das hier die Glasklasse.
2: Glas- und Keramikklasse. Klasse Nicole Wehrmaß, aber es ist die Glasmaler Licht- und Mosaikwerkstatt für Thierry Boissel. Genau, und ich habe in diesem Raum 6 Jahre gearbeitet und hier auch eine Installation gemacht.
3: Für die Besucher der Kunstakademie, die erinnern sich, dass die Glasklasse immer die ist, wo ich habe das Gefühl, die Technik am meisten sieht. Ganz viele Klassen, das ist Philosophie und was ist der Sinn dahinter? Ihr macht immer hochmoderne technische Sachen, habe ich das Gefühl. Jetzt bei dir, du hast einen großen Spiegel, der farblich sich verändert, ne? Und du hast an der Seite Metallverstrebungen, sehr glatter Edelstahl.
2: Ja.
3: Und du hast auf der anderen Seite eine weiße Wand, wie in der Turnhalle, mit Gurten. Und in der Mitte liegen Sessel. Wie passt das alles zusammen?
2: Ja, das ist eine Installation. Also ich wollte halt eine Raumatmosphäre schaffen, wo man so denkt, dass es vorher etwas passiert hat, aber jetzt ist der leer.
3: Das ist so eine Art Tatort, an den man kommt und nicht weiß, was los war.
2: Eigentlich, das sind dann Hauptmotive aus dem Tarkovskis Film Solaris von 72er Jahren. Der war dann einer der ersten Science-Fiction-Filme. Und ich wollte dann in dieser Atmosphäre dann halt weiter Objekte schaffen als eine Installation. Und wie du gesagt hast, das ist halt immer Technologien dabei und dieses Mal nicht nur. Also es war immer so inhaltliche Sachen. Es ist mich interessiert, wie sich dann Leute im Spiegel reagieren.
3: Genau. Was hat dich an diesem Film Solaris mitgenommen? Ein Gefühl oder ein Gedanke?
2: Beides, glaube ich. Also vor allem diese Atmosphäre hat mir einfach sehr, sehr gut gepasst und für Künstler, glaube ich, das ist schon ein sehr spannendes Film. Da kann man einfach sehr viel nehmen und es hat für mich einfach gepasst, also diese Spaceship-Atmosphäre und diese Idee, die dahinter steckt, dass wie weit wir dann halt verreisen und wie viel im Kosmos und wie viele Sachen wir entdecken. Also Mensch bleibt immer mit so menschlichen Problemen, mit Alltagsgegenständen und das wollte ich dann als Konzept so weiter durchziehen.
3: Wieso wird der Spiegel da am Rand so leicht orange?
2: Ah, das ist dann Kleid. Das ist ein Kleidstück. Also da hinten, also es ist vor allem, das ist kein Spiegel, das spiegelt aber so, weil da hinten ist eine bedruckte Platte mit speziellem Druck und da gibt es dann halt auch ein Motiv aus dem Film. Es ist eine Szene, wo man sich zwei Menschen sich auch selber in den Spiegel betrachten. Das sind dann insgesamt 4 Gesichter. Das erkennt man natürlich nicht, weil ich wollte nicht, dass es so direkt wird. Und die Ecke, diese Orange-Ecke, das ist dann genau der Teil von Frau Kleid. Genau, die Kleid von die Frau.
3: Ach, das heißt, wenn ich jetzt ganz genau hinschaue, dann sehe ich die Farben des Bildes, sozusagen.
2: Ja,
3: aber ich kann das Bild selber nicht sehen.
2: Ja, also muss man nicht. Also ich wollte auch nicht, dass es erkennbar wird. Genau. Wenn man Raum leer ist und manchmal von irgendeinem Winkel erkennt man das, aber das war nicht so vorgesehen, dass dann die sich irgendwie sichtbar wird.
3: Okay, vielen, vielen Dank dir
2: Gerne.
3: Auf jeden Fall. Und noch ein schönes Diplom.
2: Danke.

0: Nun ja, tatsächlich kann ich mich erinnern an die 80er Jahre, dass man dort auch aufpassen muss, dass zu später Stunde eigentlich die Arbeiten in den Fluren auch abgehängt wurden, weil dort wird dann auch eben viel zerstört, manchmal auch was gestohlen. Das ist dann sehr traurig für die Studierenden.
1: Guten Morgen, hier ist deine Ma, wollte ich wecken. Bis später.

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0: warum nicht? Ja, Mann. Ja, genau.
1: Du bist eine Besucherin der Akademie.
2: Ich bin ein Besucher, genau.
1: Und, hast du schon was gesehen von der Ausstellung dieses Jahr?
2: Ja klar, also gibt schon eine sehr, sehr lustige, coole Sache hier.
1: Was ist bei dir hängen geblieben? Warst du in irgendeinem Klassenzimmer, wo du jetzt eine Sache gesehen hast, die du vielleicht auch gar nicht verstanden hast oder so?
2: Szenografie. Gruppe für die Szenografie.
1: Aha.
2: Weil es interaktiv war und einfach sehr, sehr lustig. Hat mir sehr viel Spaß gemacht.
1: Was konnte man da machen?
2: Also, du könntest mal in unterschiedliche Räume reinkommen und einfach unterschiedliche Welten durchleben, einleben.
1: Das heißt,
2: also tut mir leid für mein Deutsch.
1: Kann man das sagen, es sind so ganz viele unterschiedliche kleine Räume, die man betreten kann?
2: Ganz viele unterschiedliche kleine Räume und da zum Beispiel in einem könntest du Party machen, in anderen kannst du so Laboratorie sehen und kurz von zum Beispiel X-Men eine Laboratorie-Fühlung haben. Und ja, das sind ganz unterschiedliche Gefühle. Oder ein Kiosk, ganz schön schön gemacht und gut gebastelt.
1: Hast du dir in dem Kiosk eine Leberkäse gekauft?
2: Genau, und Leberkäse kann man auch kaufen. Habe ich leider nicht gemacht.
1: Also nochmal die Erinnerung. Ganz oben, ganz hinten im Eck. Jetzt wisst ihr auch nicht, wo das ist, nicht wahr? Aber es ist nicht so wichtig. Ihr werdet ganz viele Ausstellungen sehen. Und sicherlich auch, wenn ihr euch bemüht, die Leberkass-Semmel in dem kleinen Raum, in dem Raum mit den vielen kleinen Räumen.
2: Die Mädels, die es verkaufen, haben fantastische Kostüme. Das ist ja echt da Kunst, richtig.

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Du bist in der natürlichen Realität zu erhalten. Er kann sich überhaupt erhalten kann. Ohne zu wissen, was mit uns auf dem Wasser liegt.

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Ich bin Absolventin der Akademie der Bildenden Künste in München. 2014 habe ich die Debütantenförderung erhalten. Ich mache Musik und mein neues Album heißt XYZ. Exklusiv jetzt und nur hier im Akademieradio.

0: Ja, hallo Errol, du bist ehemaliger Student der Akademie der Bildenden Künste in München. Wann hast du das studiert?
1: 2004 bis 2006, nur 6 Semester bei Markus Oehlen in der Klasse.
0: Und du bist heute Musiker und wir sind gerade aktuell auch auf dem Weg zu deinem Konzert. Du spielst mit Die Lore und mit Friends of Gas.
1: Von dem Lore-Programm gibt es ein Release, ein Kassetten-Release. Und ein Bandcamp-Release, da kann man auch auf Bandcamp die Kassette kaufen, das Album für 5 Euro oder 4, überlege ich mir noch. Und da gibt es ein Release von dem Lore-Album, das gibt es Anfang Juni. Genau, mit Video, Video wird vorher fertig sein. Video hat dann Anna McCarthy gemacht.
0: Hat die auch mal in der Kunstakademie?
1: Die war auch mal auf der Kunstakademie, die war in der Jettelower-Klasse.
0: Generell kann man sagen, du spielst ja jedes Instrument selber ein, nicht wahr? Wie viele Instrumente kannst du?
1: Habe ich jetzt nicht so genau gezählt, aber mit Sicherheit an die 10, 12 und keine Ahnung, so um den Dreh rum.
0: Hörst du das dann einfach, wenn du ein neues Instrument lernst oder wie ist das bei dir?
1: Mit Instrumenten ist es wie mit Sprachen. Also wenn man ein Saiteninstrument spielt, kann man auch bei anderen Instrumenten überleiten, wie bei Sprachen. Also es gibt Saiteninstrumente, Tasteninstrumente. Tasteninstrumente gehören zu den Schlaginstrumenten. Das kann man, wenn man Schlagzeug spielt, kann man auch vieles überleiten. Irgendwie. Dann kann man auch schnell, wenn man ein bisschen Ahnung von Harmonielehre hat, weiß man auch ganz schnell, wo beim Klavier welche Tasten liegen und so weiter. Und dann funktioniert es. Aber das ist bei mir eben so ausgeprägt.
0: Was bedeutet für dich die Freiheit der Kunst?
1: Das ist eine Frage, die ist viel zu lang, die kann ich jetzt nicht beantworten. Freiheit der Kunst ist die Freiheit, das ist eine schwierige Frage gerade.
0: Denkst du, die Kunst ist frei in München?
1: Wieder eine völlig andere Frage, kann ich auch schwer beantworten. So. Also nochmal zu der ersten Frage und überhaupt zu dem, was ich davor gesagt habe, zu den Instrumenten. Das einzige Instrument, das ich... Also nach meinen Maßstäben her, nach meinen Ansprüchen her, wirklich spielen kann, ist Schlagzeug. Die restlichen Instrumente, da tue ich so, als würde ich sie spielen können. Weiß aber, wie es funktioniert, dass den Leuten das den Glauben schenkt, dass das so ist. Zu der Frage mit der Kunst. Die Kunst sollte der einzige Raum sein, der völlig frei von Erwartungen, von gesellschaftlichen Konventionen und von Werten auch sein sollte, auch von idealistischen Werten. Die sollte einfach ein Raum zum Austoben sein. Wäre gut, wenn sie damit auch noch als Mittel zum Zweck benutzt, dass sie Denkräume schafft.
0: Danke, Errol, die ist da.
2: Ich will etwas anderes tun.

0: Ich meine, wenn Sie nochmal jetzt, wenn wir das Revue kapitulieren, was bei der Eröffnung passiert ist, dann ist es eine Verkettung von unglücklichen Fakten oder Vorkommnissen. Das eine ist eben schon, dass wir sehr nervös waren eben über diese Lärmanklage über das ganze Jahr über halt. Da wurde das alles mal aufgelistet halt, was da von uns ausgeht. Und zweitens war justament um 10 Uhr ging einfach der Feuerwehralarm los. Es war ein Fehlalarm, weil die Architektur des Vestibüls mit dieser Greenscreen-Bühne so verändert wurde, dass kein Luftzug durch diese großen Bögen durchkam, sondern es war ein geschlossener Raum. Und da hat sich natürlich der Rauch sozusagen nach oben gegeben und im Grunde genommen geht der Brandschutz schon durch vorher und checkt so etwas, aber der rechnet natürlich nicht damit, dass in öffentlichen Gebäuden geraucht wird. Und eigentlich steht das auch so in unserer Hausordnung. Bei diesem Massenansturm kann man das aber gar nicht vermeiden. Kurzum, es war der erste Feueralarmpunkt um 10 Uhr, wo man natürlich das Gebäude räumen muss. Mit den Sicherheitsleuten, alle denken ja wirklich, es kann was passiert sein. Dann ging es nochmal los, bis man eigentlich etwas Illegales dann gemacht hat, dass man diese Brandschleife rausgenommen hat an der Stelle. Und da kam noch ein drittes Mal halt der Feuerwehralarm, der halt mutwillig ausgelöst wurde im Keller. Und das hatten wir eigentlich noch nie bei einer Jahresausstellung. Das hat natürlich so eine Spannung, eine Unruhe gebracht, dass man eigentlich sich nicht wundert, dass jetzt ein bisschen ein Unmut ist von den Studierenden, aber auf der anderen Seite, im Grunde genommen, will ich ja daran arbeiten, dass die Studierenden einfach mehr Verantwortung übernehmen. Man muss sich auch vorstellen, dass zum Beispiel also Tausende von Flaschen rumliegen, obwohl da ein Pfand von einem Euro da ist. Und wer räumt das alles auf? Eben unsere Hausmannschaft. Und muss ja das Gebäude am nächsten Morgen 11 Uhr schon wieder zugänglich sein für die eigentlichen Besucher, die eben die Kunst anschauen wollen. Und das ist schon auch eine Riesenleistung. Und ich möchte trotzdem, gerade was das Thema Sicherheit anbelangt, das nächste Mal die Studierenden mehr einbringen. Ich weiß, dass eben, es gibt natürlich Bestimmungen, dass man schon Firmen auswählen muss, die autorisiert sind, Sicherheitsdienst zu machen. Aber dort sollen auch die Studenten mithelfen und die richtigen Herrschaften aussuchen und eben halt vielleicht auch gleichzeitig Verantwortung selbst nehmen. Denn ich denke auch immer noch an diese Vorkommnisse der New Yorker U-Bahn so in den 80er Jahren und habe ja damals das unheimlich toll empfunden, dass die ein Konzept entwickelt haben mit den Guardian Angels, die eben sehr friedfertig in einer bestimmten Kluft mit roter Baskenmütze eben für Ruhe gesagt haben in diesem doch etwas kriminellen Milieu. Das war ja eine andere Problematik, das kann man jetzt nicht mit unserer Akademie vergleichen.
1: Warte mal. Ich bin mir nicht sicher.
2: Ja.
1: Weil das ändert sich. Also die Lieder haben dann immer einen Namen gewechselt, weil die Wörter sollten anders werden.
2: Genau.
1: Aber ich weiß, wie das geht. Es geht so. 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
2: Also, du hast es genau getroffen. Das ist die Kultur, die sich um die Bouzouki entwickelt hat, die Banos hier auch ausstellt. Und mit der Ausstellung der Bouzouki kannst du ja auch eine Message mitgeben, eine Mitteilung darüber, was willst du mit der Bouzouki aussagen? Also wie stehst du zur Bouzouki? Ich meine, sie ist ja ein traditionelles Symbol auch.
1: Ja, das Instrument
2: habe ich... In der Subkultur, oder?
1: Auch. Ja, das Instrument habe ich gelernt, als ich 8 war. Ich habe nicht die Entscheidung getroffen, aber das ist ein Teil von mir. Das ist die heutige Volksmusik von Griechenland, aber das spiele ich nicht. Ich spiele das alte Rebetiko. Es war so wie Jazz an der Zeit. Und die Leute haben auf alte Skala drauf was gespielt. Und die Skalas kommen von Byzant und dann noch von früher. Und generell auch in Ägypten oder auch in europäischer Kultur. Die Skala kommen von sehr, sehr früher. Hunderte von Jahren.
2: Ja. Also es ist auf jeden Fall folkloristisch. und tief verwurzelt und durch mehrere Kulturen auch hindurchgetragen. Es ist also keine rein griechische Musik, sondern gut vermischt mit dem kleinasiatischen und mit dem persischen. Und spielst du auch ein anderes Instrument außer der Bouzouki?
1: Nicht so, ein bisschen so eine griechische Geige.
2: Lira,
1: genau.
2: Die Lira.
1: Ich habe auch schon eine Lira gebaut.
2: Du hast auch schon eine Lira gebaut, das Instrument nachgebaut?
1: Auch aus Olivenholz.
2: Nein, super.
1: Ja, und dann muss ich lernen. Ja, ja, also ich, mehr Zupfinstrumenten spiele ich und mehr so Solo, nicht so Akkorden und so.

mir einfach die Ideen der Studierenden kolossal wichtig, was das Künstlerische anbelangt, auch was Veranstaltungen anbelangt. Ich glaube, dass da das Potenzial drin ist. Und ja, das ist tatsächlich eben ein Spagat, dass man eben dafür Sorge trägt, dass wir halt ja irgendwie unsere Institutionen trotzdem weiterführen können in all dieser Freiheit, die ich gerne zustehen würde. Aber wenn Sie immer die Polizei im Haus haben, ist es eben auch nicht so lustig, aber selbst die Polizei lernt dazu. Wir sind ja vorher natürlich immer in engem Kontakt mit dem örtlichen Polizeirevier und melden alles an, alle Dinge. Sie wissen Bescheid, wir tun die Anwohner informieren, dass in der Woche es etwas anders zugehen könnte. Aber einer unserer Hausleute, der hat schon der Polizei mal erklärt, bezüglich der Anwohner, dass die auch damit, wenn man am Hochwasser baut, muss man auch damit rechnen, dass es mal eine Überschwemmung gibt.

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0: Hallo Sebastian, du bist hier Erstsemester an der Akademie der Bildenden Künste in München. Kannst du sagen, welche Klasse du studierst?
1: Ja, ich habe jetzt bei Kogler angefangen.
0: Wieso hast du dich für die Klasse Kogler entschieden?
1: Also es war so, ich habe so einen Typ kennengelernt bei einer Party und der meinte, dass er bei Kogler studiert und ich hatte den davor noch gar nicht so auf dem Schirm richtig und habe da mal recherchiert und habe auch die Klasse kennengelernt bei einem Klassentreffen, Klassengespräch. Also ich studiere noch Kunst und Multimedia und das war dieses Digitale, kommt bei ihm wirklich gut zum Zug. Design, Coding und Algorithmen irgendwie in die Kunst reinbringt. Da habe ich so gemerkt, dass das beim Kogler ganz gut klappt. Plus bei seinen Klassentreffen habe ich gemerkt, der Typ weiß einfach ends viel und man lernt einfach sau. Also ich habe in einer Klassenbesprechung, wie das heißt, mehr irgendwie dann wirklich gelernt, als ich da in der LMU über ein Semester gelernt hatte, im Künstlerischen gesehen jetzt. Ja, das war schon crazy. Und nachher dachte ich halt so, hey, ja, der Ludwig, er ist eh ein geiler Typ und ich komme jetzt da zu ihm, also ich gucke mal seine Klasse an und ich bewerbe mich dort. Und es kam dann so raus, dass er hat danach kam auch zu Kunst und Multimedia in der LMU und es hat dann alles gut geklappt und war ein schöner Austausch. Und ich bin sehr froh, jetzt hier zu sein in der Klasse. Ich hatte mir noch Ölen angeguckt, was auch funktioniert hätte, aber ich... Ich dachte, Kogler passt in dem Stadium jetzt besser zu mir.
0: Vielen Dank und viel Spaß bei 5 Jahren Kunststudium.
1: Danke, ja, wird mich freuen. Also wird mir Spaß machen, meine ich.

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Hi, die Studenten unter uns und die in der Akademie haben es vielleicht schon bemerkt, aber unser Jahresausstellungsplakat hat ganz schön viele Kontroversen wieder hochgebracht. Und falls ihr euch umgeguckt habt, manche haben es schon gesehen, die meisten aber nicht. Ich habe auch ein Protestplakat gemacht, das heißt das Kapitalismusmonsterchen. Das seht ihr auch in groß beim Foyer und auch in klein überall. Vielleicht achtet ihr mal drauf. Ein bisschen Gegenbewegung gemeinsam machen. Ein bisschen dafür kämpfen, dass das uns nicht repräsentieren soll. Wir sind mehr als das. Dankeschön.

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0: ja, es wird einem einfach eine Freiheit dargeboten. Und mit dieser Freiheit, auch mit diesem Druck, den man dadurch hat, dass man selber nachdenken muss, sich selber entwickeln muss, das ist die Strategie, das ist die Forschungseinrichtung, wo quasi nach was Neuem gesucht wird, wo man irgendwie einen Blick auf die Gesellschaft bekommt, wo drumherum alles nur noch nach Struktur und Planung eigentlich funktioniert.
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2: Und welchen Materialien arbeitest du gerade im Moment? Ölfarbe oder Aquarell? Oder?
1: Ölfarbe.
2: Okay, vielen Dank dir und viel Erfolg bei deinem Studium.
1: Danke dir.
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4: Es ist ja so, dass diese Personen, die dann oft kommen um 11 Uhr, die wollen ja gar nicht mehr die Kunst ansehen. Also die verschaffen sich dann vielleicht auch fast schon mit Gewalt nochmal Zutritt, sind etwas alkoholisiert, um es mal vorsichtig auszudrücken. Und es gibt solche Engpässe in den Gängen, dass man schier auch denken muss, hoffentlich passiert da nichts, keine Panik. Trotzdem gibt es eben Momente, wo ich tatsächlich so morgens um 2:30 selber Angst habe, dass was passieren könnte.
5: Ist dann schon mal was Schlimmes passiert?
4: Gott sei Dank nicht.

0: Menschen in weißen Kitteln, die im Treppenhaus nach oben gehen.
1: Einmal

0: Eine Waschmaschine, die jemand im Wald abgeladen hat. Zyklop hast du sie genannt.
1: Das mit dem Sekundenkleber. Das mit dem Sekundenkleber. Das mit dem Sekundenkleber habe ich vorher nicht gewusst.
2: Es verpixelt. Aber die kleinen Rechtecke regten meine Fantasie an.
3: Von dem Plan des Auswärtigen Amts erzählen, dass sie versuchen, ausländische Fachkräfte nach Deutschland abzuziehen, um so den Geburtenrückgang und den daraus resultierenden Fachkräftemangel in Deutschland zu kompensieren und so den Zusammenbruch des Rentensystems entgegenzuwirken.
4: Und es macht mich glücklich, dass ich mit diesem Schritt letztlich mir und Deutschland helfe. Pedro, komm und küss mich.
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1: Du deutest aufs Gebüsch. 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
0: Eine Waschmaschine, die jemand im Wald abgeladen hat.
1: Ich hatte damals schon ein Feuerzeug,

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2: Wir befinden uns am Hochpunkt der Sinuskurve. Aber wollen noch weiter nach oben im Koordinatensystem und dann geht die Rechnung nicht mehr auf.

0: eine nicht tragbare Sucht.
1: Damals.
2: Die Ludwigsucht. Die Ludwigsucht.
3: Die Ludwigsucht.
4: Ein zunehmender Realitätsverlust.

0: aber auch nicht wenig. Ich will hier noch einen Moment stehen bleiben und über die Situation nachdenken. Starnberger See.
1: Dort.
2: Ein Marienkäfer, der sich vor den Läusen fürchtet. Du deutest aufs Gebüsch?
3: Dort.
2: Ein Marienkäfer, der sich vor den Läusen fürchtet.

0: Die Ruine im Wald.
1: Weil die Baugenehmigung fehlte,

0: Als nächstes hole ich meinen Homie, mit dem ich heute die Show hier auch mache.
1: Hallo, ich stehe hier mit Anna Seiler aus der Klasse Olaf Metzel. Du stellst hier aus, ne? Es ist sehr hohe Wände, da sind Gitter und über die Gitter sind Stoffe gespannt. Das ist deine Diplomarbeit?
2: Ja, das ist meine Diplomarbeit. Das ist Wachsbatik und die kommt traditionell aus Indonesien. Und ich habe mir quasi, also in der Arbeit beschäftige mich insgesamt um Aneignungsprozesse, Autorenschaft, woher kommt was, wohin geht es.
1: Dazu passt Wachsbatik sehr gut oder ist das einfach nur ein Stoff, der dir persönlich sehr gut gefällt?
2: Also ich habe sie quasi nach dieser traditionellen Wachsbatik-Technik gefertigt und es gibt eben eine Firma Flisco, die ist in Holland und die Holländer oder die Niederländer hatten eben eine Kolonie in Indonesien, haben da auch diese Technik kennengelernt, haben dann eben eine Firma, die Firma Flisco, dann angefangen, diese Stoffe industriell herzustellen, um sie eigentlich, diese Stoffe, auf den indonesischen Markt zu bringen. Und da hat es aber nicht funktioniert. Aber in den anderen Kolonien in Afrika gab es einen großen Absatzmarkt dann für die Stoffe. Und ich glaube, diese Stoffe sind jedem bekannt als typisch afrikanisch. Und mich interessiert irgendwie so, woher kommt das eigentlich? Und ich habe diese Prints, die da drauf sind. Also unten hat man eben diese Batterien, Stöckelschuhe, Walkie-Talkies und Ringe. Sind eben von dieser Firma Flisco und ich habe die von dieser Firma Flisco auch geklaut und vergrößert auf diese Stoffe.
1: Es klingt so ein bisschen wie eine Kolonialismuskritik. Ne? Die Ostindien-Kompanie war ja eine der größten Verbrecherorganisationen unserer Menschheitsgeschichte. Ne? Ja. Die sind ja einfach irgendwo hingefahren und haben den Leuten dann alles geklaut im Prinzip und sie versklavt und so. Ja. Aber es war eine tolle Handelsgesellschaft, deswegen haben wir ein anderes Geschichtsbild von ihnen. Du hast ja auch lauter Produkte wie Batterien und Handys abgebildet und gleichzeitig bewegst du dich komplett im postkolonialen Raum.
2: Ja, also eben, es geht genau darum, um etwas, also ich setze mich quasi auch in diese Tradition, etwas zu klauen, aber natürlich mit einem kritischen Hintergrund. Also ich klaue auch diese, also wieder diese traditionelle Wachsbatik, klaue aber andererseits diese Prints von dieser Firma Flisco und setze das in quasi in einem anderen Kontext. Und das ist schon die Frage nach, so, was darf man, woher kommt was und wie verändert sich das auch mit der Zeit? Also diese Stoffe sind ja mittlerweile total afrikanische Identitätsfashion. Also es ist so. Und
1: Afrika hat mit den größten Stoffmarkt. Ne? Die produzieren ganz viele tolle Muster.
2: Ja, aber viele Muster kommen eben aus England und Holland. Und mittlerweile gibt es eben schon Firmen auch in Afrika, die selber Wachsprints herstellen. Und genau, also es setzt sich genau mit dieser Thematik irgendwie auseinander.
1: Die Schotten tun ihre Schottenröcke ja auch immer noch in Afrika oft produzieren lassen.
2: Ja, das weiß ich, wusste ich gar nicht.
1: Die Stoffe und so.
2: Mittlerweile gibt es eben auch Raubkopien von China, die auch von Flisco quasi die Stoffe klauen und sie günstiger auf den afrikanischen Markt auch bringen. Also da schließt sich quasi wieder der Kreis zu diesem asiatischen.
1: Ja, dafür haben wir das Patentrecht, um uns selbst zu schützen.
2: Eben, es geht um so eine Autorenschaft. Also ich habe auch so ein Poster, wo ich so ein bisschen meine ganzen Quellen irgendwie offenlege und so.
1: Es ist immer schwierig, wo wir gerade im Gespräch sind. Ne? Ja. Also dieser Unterschied zwischen zu sagen, ich habe jemandem was geklaut und ich habe juristisch jemandem was geklaut, oder? Oder da sind wir genau in diesem...
2: Genau, also es gibt da in dem Poster, es gibt eben auch einen Designer.
1: Nicht beides ist Diebstahl, oder?
2: Ja, eben schon. Also es geht eben total um kulturelle Aneignung und wo man irgendwie denkt, so etwas, was schon immer da gewesen ist, wo es irgendwie nicht mehr wirklich einen Autor gibt, das kann man dann einfach benutzen, ohne das nachzufragen. Und es geht natürlich um Machtstrukturen und Machtverhältnisse und quasi Geld verdienen oder nicht. Also das ist schon, also ich es geht gar nicht so darum, dass ich jetzt so irgendwie so eine moralische, also ich wollte nicht so sehr eine moralische Arbeit machen, sondern einfach so etwas hinterfragen. Und auch mit diesen Stühlen, also die sind ja aus Keramik, die da in der Ecke stehen. Und die sind diese typischen IKEA-Stühle, die, glaube ich, jeder kennt. Und Alvar Aalto hatte den eigentlich 1930, also es ist ein Designer, 1930 entworfen als Dreibeinstuhl. Und jetzt tauchen die quasi als Vierbeinstuhl bei IKEA auf. Und das sind so Prozesse, die mich irgendwie interessieren.
1: IKEA, auch versteckter Kolonialismus, ne? Vor allem haben sie gefertigt in der DDR. Da haben dann sozusagen politische Gefangene Möbel gebaut für den westdeutschen Kleinkonsumenten, für ein Land, das sich gleichzeitig beschwert hat, dass es in der DDR politische Gefangene gibt. Also wir haben profitiert an den Arbeitslagern in der DDR und waren so luxuriös, dass wir uns auch noch moralisch darüber aufregen und beklagen konnten. Ja. Aber wir haben gleichzeitig profitiert davon. Ja.
2: Also eben, ich glaube, es geht so ein bisschen darum, so überprüfe die Sachen, die du kaufst, auf ihre, woher was kommt. Weil ich glaube nicht, dass es den meisten Leuten einfach nicht bewusst ist.
1: Aber dafür habe ich doch gar keine Zeit. Ich arbeite doch den ganzen Tag. Und wenn ich überhaupt mal schaffe, in die Stadt und mir noch Klamotten zu kaufen, ich kann doch nicht nach dem Herkunftsweg fragen. Der Verkäufer weiß es auch nicht.
2: Ja, dann muss man sich vielleicht doch informieren oder auf den Flohmarkt gehen.
1: Okay, danke schön.

Okay.

0: Es ist leider vorbei.
1: Irgendwie Lilly, meine ich.
2: Ach so, ja, das stimmt. Das Akademieradio ist ein Online-Radio der Kunstakademie.
1: Der Münchner Kunstakademie.
2: Deswegen sind wir auch hier. Wir machen Interviews über die Diplomarbeiten im Jahr 2018. Hier in dem Raum ist ein zylindrisches Objekt, auf das man sich hochbewegen kann. Die Oberfläche ist so ein bisschen teppichmäßig. Und das Erste, was mir auffällt, vor ein paar Tagen war ich schon mal da und da hat es hier unglaublich stark nach Desinfektionsmittel gerochen. Und jetzt riecht es hier aber nach so Maultaschen.
1: Ja, Game over. Ja. Ja,
3: wir haben unseren wohlverdienten Feierabend, deswegen die Maultaschen.
2: Was war das für eine Arbeit? Hier ist auch, war das Desinfektionsmittel, was da reingetropft ist?
3: Ja, also das Desinfektionsmittel ist ein Teil des Geruchs, aber der ist eigentlich nur so punktuell, kommt der raus. Und der eigentliche Geruch, der so den Raum erfüllt, ist ein Lindenblütengeruch. Und das Desinfektionsmittel, das ist nur so zentral und punktuell und kommt nur so, muss ausgelöst werden.
2: Aber es tropft in den Zylinder rein. In den
3: genau, Teppich. Also wobei das jetzt nicht so entscheidend ist. Also das ist halt so vielleicht so ein guter Side-Effekt. Aber eigentlich ging es mehr so darum, so einen Geruch zu zeigen, der kein Duftstoff ist, also der nicht darauf angelegt ist, dass er bleibt, sondern das ist so ein sehr unmittelbarer, starker Geruch, der halt ganz schnell verpufft und der so kurz in der Nase beißt und dann wieder weg ist. Und der andere Geruch ist halt so sehr wie so ein Teppich auch. Ja.
2: Was ist denn die Idee hinter der Arbeit?
3: Die ursprüngliche Idee war schon, was zu machen, so eine begehbare Skulptur zu machen. Also Bühnenbild ist natürlich immer irgendwie so eine bauliche Angelegenheit. Und mir selber ist es immer ein Anliegen, dass man Sachen auch über die reine Betrachtung hinaus begreifen kann, also tatsächlich begreifen kann. Und deswegen wollte ich eben so ein Objekt machen oder so eine Installation, die mir so ein gewisses Bedürfnis ist und auch für andere so ein Bedürfnis befriedigen soll, dass man sich sowas nähern kann über so andere Wege, andere Sinne, also über Geruch, über Greifen. Und selber so Akteur werden kann und nicht so einfach nur so guckt.
2: Deswegen ist die Arbeit auch begehbar.
3: Ja.
2: Nur reinfallen sollte man nicht in das Loch, sonst.
3: Ja, da fällt man unendlich tief. Ja. Ja, das ist natürlich auch so ein kleiner Bühnen-Joke-Effekt, Illusion so. Klar, da spielt man natürlich immer so.
2: Was ist da die Illusion?
3: Die Illusion ist die Tiefe. Die Tiefe, die das erzeugt. Also man hat halt so eine Illusion von so einem Brunnen oder so einer, also so eine Assoziation zu so einem tiefen, zu so einer Dunkelheit und so einem Loch und man weiß nicht, wo das Ende ist. Und das ist so eine Art Illusion.
2: Ist da Wasser auch als Element für dich wichtig? Beschäftigst du dich mit Wasser?
3: Nee, nicht zwingend, aber das Wasser hilft schon, weil es...
2: Man sagt ja heute in der Forschung, dass Wasser auch Informationen aufnimmt, wenn wir mit dem Wasser sprechen, ne, wenn wir dem Wasser Gefühle geben. Und hier ist das Wasser ja zentral in diesem großen Kanister und alle Leute gucken rein und schauen auf das Wasser. Das muss sich ja unglaublich aufladen dann.
3: Ja, das Wasser ist ein Medium, würde ich sagen. Also das ist jetzt sogar buchstäblich auch ein Medium, weil es in der Mitte ist. Und das ist ein Träger dafür, dass es das uns auf uns zurückwirft, weil wir schauen rein und wir sehen außer der Dunkelheit nur uns selbst. Das finde ich eigentlich so einen ganz guten Punkt irgendwie auch, um da zu bleiben und so auch so zu verharren auch. Und klar, es ist auch so total aufgeladen mit Bedeutung. Also jeder würde da eine andere Bedeutung reinlegen. Viele sagen dann irgendwie, also jeder kommt mit einer anderen Assoziation rein. Die einen sagen Teletubby-Hügel, die anderen sagen Beckett. Oder andere sagen wiederum irgendwie Narziss, der sich in seinem Spiegelbild oder Pythia von Delphi und so weiter. Also es ist irgendwie total interessant, dass die Leute so viele Assoziationen mitbringen und ich habe es extra so offen gehalten oder so diese Form so minimal wie möglich gehalten, weil ich das genau das eigentlich interessant finde, wie die Leute unterschiedlich da auch reinkommen und unterschiedliche Assoziationen mitbringen.
2: Okay, danke schön. Magst du noch deinen Namen nennen und welche Klasse du bist?
3: Ja, ich bin Viktoria Kleinecke und ich habe in der Bühnenbildklasse studiert bei Katrin Brack.
2: Dankeschön.
3: Genau.
2: Hallo, in welcher Klasse sind wir hier?
4: Entschuldigung, ich habe nicht verstanden.
2: In welcher Klasse sind wir hier?
4: Klasse Baumschlager, also Architektur und Kunst.
2: Ah, okay. Was habt ihr dieses Jahr gebaut hier? Kannst du es beschreiben?
4: Also für uns dieses Semester war die Aufgabe, ein Kunstlager zu entwerfen.
2: Also wo man dann Kunst archiviert und wegschließt,
4: genau.
2: Ne?
4: Genau. Und das war so ein Problem, das wir gefunden haben, dass hier selbst die Akademie braucht ein Lager, auch die vielen Museen in München brauchen so ein Lager. Und wir haben dieses Problem mit einem anderen Problem konfrontiert. Das ist der neue Masterplan von Freiham.
2: Von wo ist das?
4: Freiham.
2: Aha, in Freiham.
4: Und
2: das ist sozusagen das Städtchen Freiham.
4: Genau, das ist Aubing und das ist Freiham, hier Freiham, also gut Freiham. Und genau, und wir haben versucht, durch diese Lager die zwei Teile von Freiham zu verbinden.
2: Mit dem Lager?
4: Genau. Weil ein Lager an sich ist eine sehr funktionale Aufgabe, sehr geschlossene Gebäude, kann man nicht rein normalerweise. Und wir haben versucht, also diese Lager als Skulptur zu bearbeiten. Und durch dieses Spiel so für die Öffentlichkeit ein bisschen mehr Wert zu geben.
2: Wie sieht das Lager dann aus am Ende?
4: Ja, die sind also 10 verschiedene jetzt Entwürfe und 10 verschiedene Studenten.
2: Also alles, was man hier sieht, diese länglichen Figuren, ne, Skulpturen, das sind...
4: Genau,
2: dann
4: also das ist jetzt ein Lager, wie jeder Student...
2: Das erinnert so ein bisschen an eine Brücke, ne? Du hast ja auch von Verbindungen geredet.
4: Genau, also das ist beispielsweise hier. Das ist wie eine Mauer, aber es ist eigentlich eine Brücke, weil... Das ist wie eine Mauer, aber es ist eigentlich eine Brücke, weil...
5: Ja, hallo, du bist Erstsemester hier an der Akademie der Bildenden Künste in München. Magst du dich vorstellen?
6: Ich bin der Marc Rittig.
5: Was hat dich bewegen, an der Akademie der Bildenden Künste in München zu spielen?
6: Mir wurde mal gesagt, Kreativität ist, wenn Intelligenz Spaß hat und ich habe gern Spaß.
5: Was machst du?
6: Malerei und Grafik.
5: Was sind deine drei Lieblingsfarben?
6: Meine drei Lieblingsfarben? Ein blau, lila, orange. Nee, ich finde es total ätzend, eingeschränkt zu sein. Und ich finde, dass jede Farbe mit einer anderen Farbe gut harmonieren kann. Und da ist man nicht eingeschränkt.
5: Ja, vielen Dank und viel Vergnügen bei mindestens 5 Jahren Kunststudium.
6: Mindestens.
5: Dankeschön.

Der Papa hat gesagt, ich kann mir zu Weihnachten wünschen, was ich will. Nur, ob ich es bekomme, ist es nicht.

0: ziemlich dramatische Arbeit hier ist. Was ist denn das hier?
1: Das ist die Arbeit von Julian Rabus.
0: Kannst du das beschreiben, was es ist?
1: Nee, das muss man sehen. Geht ab morgen los. Panorama Teil 2. Klasse Klaus vom Bruch.

Ist gar nicht mehr so sensibel eingestellt, kann es sein.

0: Sehr verehrte Fahrgäste, verzeihen Sie die Störung. Falls Sie ein Smartphone zur Hand haben, wollen wir Sie höflich bitten, sich über das geplante Polizeiaufgabengesetz zu informieren, welches am 15. Mai in Bayern verabschiedet werden soll. Es rechtfertigt massive Eingriffe in unsere Privatsphäre und ermöglicht es, der Polizei ohne Gerichtsverfahren Menschen langfristig in Haft zu nehmen. Uns wird gesagt, wir hätten nichts zu verbergen und es ginge nur um unsere Sicherheit. Doch vor diesem Argument haben wir Angst. Denn mit eben diesem begründen Erdogan, Putin und Co. massive Einschränkungen in die Meinungs- und Gedankenfreiheit. Um aber diese Freiheit zu bewahren, stehen wir hier. Wir möchten Sie nicht belehren, sondern vor allem bitten, das Polizeiaufgabengesetz zu googeln und sich selbst zu informieren. Vielen Dank für Ihre Aufmerksamkeit.
1: Alles liegt hier von Downloads.
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0: Hey, hallo, darf man euch fürs Radio was fragen?
1: Was?
2: Was macht ihr da drin?
3: Wir quatschen einfach.
1: Wir quatschen und müssen die letzten Sachen noch bauen für morgen.
2: Was ist denn das hier für ein Objekt?
1: Das ist eine Leberkastbude.
2: Da gibt es ja auch einen Leberkast, ich sehe ja gar nichts.
1: Ja, den gibt es ja heute noch nicht, den gibt es erst ab morgen.
2: Gehört das heute zum Bühnenbild dazu, dass man auch richtige organische Sachen anbietet? Sonst war das ja alles aus Pappmaschee.
1: Kann man schon machen, ja. Aber... muss man kurz telefonieren.
2: Bis dann.

0: Die bayerische Staatsregierung möchte ihre Bürger vor Kriminalität und vor allem vor Terror schützen. Nur, wer schützt die Bürger vor der geplanten Verschärfung des Polizeiaufgabengesetzes? Dieses sieht nämlich Präventivgewahrsam bis zu 3 Monaten vor, DNA-Analysen und die Verfolgung von Telefon- und Chatverläufen. Immerhin vom Tisch die Gesichtserkennungssoftware. Und in welchen Fällen soll all dies möglich sein? Bei drohender Gefahr. Das heißt, so konkret wie schwammig, allein der Verdacht reicht, dass jeder Bürger davon betroffen sein könnte. Datenschützer reagieren alarmiert, Jurastudenten haben Klage eingereicht, eine Großdemo in München ist für Christi Himmelfahrt angekündigt und die Künstler reagieren mit einer sogenannten Polizeiklasse der Akademie der Bildenden Künste. Tobias Krone war bei den Kunstaktionen dabei.
1: Der Protest gegen das neue Polizeiaufgabengesetz, kurz PAG. In diesen Wochen klingt er meist so. Ganz anders klingt dagegen der Protest der Studierenden von der Kunstakademie. Etwa 30 Menschen bewegen sich wie in Zeitlupe durch das Münchner Lehel. Einzig ein Metronom im Rucksack gibt den Takt ihrer sehr kleinen Schritte vor. Begonnen haben die Studierenden ihren Marsch mit Titel Freier Gedankengang vor Markus Söders Regierungssitz der Staatskanzlei. Dort hat Philipp Zrenner, 22, lange Haare, umgedrehtes Hipstercap, das Vorhaben erläutert.
2: Unser Ziel ist es, so langsam wie möglich durch die Stadt München zu laufen und hier Signale gegen das kommende Polizeiaufgabengesetz zu setzen.
1: Die Trikots unter ihren Pullovern sind mit einem Wort bedruckt. Nein. Der stille Protest für Bürgerrechte ist Teil eines größeren Projekts im Namen der Kunst. Denn mit dem Polizeiaufgabengesetz soll die Polizei schon im Vorfeld von verdächtigen Situationen eingreifen können und könnte so auch Kunst im öffentlichen Raum verhindern, die teilweise ja auch verdächtig wirkt.
2: Ich sag mal, der Kern der Zelle ist eigentlich die Freie Akademie der Künste hier in München und wir wollten uns solidarisieren mit der No-Pack-Bewegung und haben außerhalb am Zaun einen Banner angebracht, woraufhin innerhalb von einer halben Stunde direkt Streifenpolizisten zu uns gekommen sind und das musste wieder abgehangen werden. Jede halböffentliche oder öffentliche Institution darf sich nicht politisch dazu äußern und so gesehen nutzen wir eigentlich den Raum, den wir in der Akademie haben und haben praktisch eine freie Klasse gegründet, aus der raus wir jetzt derartige Aktionen im öffentlichen Raum organisieren.
1: Die sogenannte Polizeiklasse ist offen für alle subversiven Aktivisten, auch solche, die nicht Kunst studieren, wie etwa Philosophiestudent Julian Brugger, der das Ganze auch demokratietheoretisch zu fundieren weiß.
3: Man muss irgendwie ein bisschen Aufmerksamkeit schaffen im öffentlichen Raum, also das, was ausgeschlossen ist, sichtbar machen.
1: Die Aufmerksamkeit im öffentlichen Raum hält sich an diesem Freitagvormittag in Grenzen. Auch weil die Polizei dem Gedankengang zum Landtag nur Nebenstraßen genehmigt hat und auf der Prachtmeile Maximilianstraße nur den Gehsteig. Bei den Passanten aber, die dem Schweigemarsch begegnen, regt er teilweise die Fantasie an.
4: Hallo, ich bin vom Radio, was ist das hier?
5: Ja, das würde ich auch gerne wissen, keine Ahnung. Also es gibt Flyer, lassen Sie sich einen Flyer geben.
6: Achtsamkeits-Yoga, ich gehe ganz langsam und bewusst Schritt für Schritt, das sehe ich gerade.
5: Me too, oder wie das heißt, so was, in der Richtung.
1: Der Handwerker, der an einer Tür lehnt, hält die Aktion anfänglich für einen Protestmarsch für Frauenrechte. Als er von der eigentlichen Motivation erfährt, schüttelt er den Kopf.
5: Wenn ich früher Polizei getroffen habe, dann habe ich stramm gestanden. Da hat sie Respekt und das fehlt heute einfach, ne?
1: Mehr Respekt und vor allem mehr Befugnisse für Polizisten, das will Bayerns Innenminister Joachim Herrmann, einen knappen Kilometer Luftlinie entfernt. Für Protest sieht er keinen Anlass.
7: Da gibt es nichts, was einfach willkürlich von Seiten der Polizei hier auf die Bürger zukommen könnte, sondern ganz im

0: Gegenteil, das ist eng reglementiert, aber es ist sinnvoll und notwendig, um den Schutz der Bürger bestmöglich zu gewährleisten.
1: Eskortiert von Polizisten endet die Demo im Schneckentempo an der Maximiliansbrücke, immerhin in Sichtweite des Landtags, und mündet in befreitem Tanzen zur Blaskapelle. Die Kunstpädagogikstudentin Sophie Kuhn, 19, pink glitzernder Lidschatten, ist zufrieden.
2: Es hat sich einfach gut angefühlt, weil man wirklich denken konnte über die ganze Situation, aber auch über viel mehr, was es einem bedeutet, dass man eine Ruhe hat zum Nachdenken, dass man die Freiheit hat zum Nachdenken. Aber gleichzeitig sieht man die Polizisten, die zuerst uns ausgelacht haben ein bisschen, aber dann immer mehr irritiert und genervt waren.
1: Gerade kritische Künstler befürchten künftig, in den Fokus der Polizei zu geraten. Etwa wenn sie Performances im öffentlichen Raum planen, die nicht bei der Polizei angemeldet sind und diese künftig schon im Vorfeld über Handy ausgespäht werden könnten. Künstler sind zwar manchmal Regelbrecher, aber längst keine Gefährder, sagt Sophie Kuhn.
2: Egal was für eine Kunst, sie hat eine Reflexion auf die Gesellschaft. Und wenn dann dieses Mittel des Ausdruckes eingeschränkt wird, weil man sich einfach eher als eine Bedrohung fühlt, dann ist es ja sehr traurig.

0: kann man schon sagen, dass diese ganze Freiheit, die wo einfach hier herrscht und gegeben wird, und das Gebäude steht ja auch noch, und es wird immer noch sehr gut besucht von allen, die Arbeiten, die hier zustande kommen, die sind schon, also man kann jetzt über Geschmäcker streiten, aber die sind wahnsinnig frei. Und sicherlich, also die Dekonstruktion, die ist wichtig. Andererseits die Struktur ist auch wahnsinnig wichtig, dass man das lernt hier, wie ist die richtige Herangehensweise, um zu lernen, wie man selber etwas erschafft.
1: Ach komm, nick mit dem Kopf, Alter. Irgendeine Frau? Nick mit dem Kopf. Also nickt mit dem Kopf.
2: Komm schon.
1: Ja, yeah. Noch zum Abschluss, damit ihr heute auch nicht ganz früh ins Bett gehen wollt, weil heute ist Freitag, soweit ich weiß. Was ist heute? Ja. Yeah. Welch

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Yeah, dankeschön, das war's von mir heute. Dankeschön. Und nochmal einen großen Applaus für alle Jungs, die das überhaupt möglich gemacht haben, okay? Yeah.

0: Hallo, du bist Künstlerin hier. Wieso hast du dein Bild abgehängt?
1: Aus Protest gegen die Hochschulpolitik, wie sie seit einigen Monaten schon an der Akademie abgelaufen ist. Eine zunehmende Bürokratisierung und auch Konformisierung der Akademie. Und es wird sehr viel Geld für Dinge ausgegeben, wo die Studierenden gerne nicht Geld ausgeben würden. Also es wird an der Lehre gekürzt und dafür mit Maßnahmen wie zum Beispiel dem Kellerstreichen oder solchen Dingen irre viel Geld verpumpt. Und die Eskalation an der Jahresausstellungseröffnung war ja dann doch sehr massiv. Und aus Protest darauf ist eben jetzt eine Mobilisierung entstanden unter den Studierenden der Akademie.
0: Also erstmal, das mit dem Keller verstehe ich auch nicht, denn die Hauptaufgabe in der Akademie für die Studenten ist doch gerade Weißeln, oder?
1: Ja, das versteht kein Mensch.
0: Und die zweite Frage wäre natürlich dann, man muss ja auch positiv anmerken, ich habe jetzt gehört, durch die neue Kanzlerin sind auch wieder Gelder in die Akademie geflossen, neue Geldung, also die Lobbyarbeit scheint zu funktionieren. Es ist ja auch wichtig für die Hochschule, dass die Hochschule auch leistungsfähig ist, eben durch Geldzuflüsse. Oder hat Geld und Kunst, da kann man das dort hier nicht verbinden.
1: Ja, aber die Kanzlerin davor hat ja auch Lobbyarbeit betrieben und das ist ja auch deren Job. Also so einfach ist es dann doch nicht.
0: Ja, Dankeschön.
1: Bitteschön.

Also es war eigentlich noch nie möglich, dass man mit den Klassen in den Klassen oder Werkstätten übernachten konnte, aber es passiert halt manchmal trotzdem und mir ist ja vollkommen bewusst, dass man zum Beispiel in einem ganz anderen Sektor, in dem IT-Bereich und so Tag und Nacht sowieso arbeiten muss. Ja. Also man ist eigentlich relativ liberal halt. Man sieht ja ein, dass man einfach an etwas konzentriert arbeiten muss. Aber es darf halt keine Lärmbelästigung nach außen gehen. Ich meine, wenn man morgens um 12:30 eine Kreissäge anmacht, dann bei oft geöffnetem Fenster, weil es eben so heiß ist, dann muss man natürlich damit rechnen, dass eben Klagen kommen.

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0: Hallo, ich heiße Jung Hun Im bei Professorin Jorin de Vogt Klasse. Von dem negativen Bild der Fledermaus auf dem mythologischen Hintergrund habe ich die Assoziation bekommen, um die Formen zu entwickeln. Im Gegensatz dazu, also zu Fledermaus, hat das Quellwasser sehr positive Energie, die tote Wesen wieder gebären kann. Dieses Mal habe ich versucht, die zwei Elemente zusammenzusetzen und ich wollte sehen, wie zeichnerisch diese Formen funktionieren.
1: Also auf jeden Fall eine Zeichnung in Schwarz und Weiß. Es ist auf jeden Fall gezeichnet in Schwarz und Weiß. Hast du, mit welchen Materialien hast du gearbeitet?
0: Also mit der Tusche habe ich gezeichnet.
1: Okay, super. Dankeschön.
0: Dankeschön.
2: Ich bin der Michael Pitzner in der Vogt-Klasse Malerei und Grafik und zeige 6 Arbeiten im Monotopie-Verfahren. Das ist eine Art von Radierung. Und zwar sind es Drucke, die unikatär sind. Und zwar nimmt man eine Metallplatte, auf der man Farbe einstreicht, und durchs Wegnehmen, also hat fast bildhauerische Aspekte, entstehen verschiedene Bilder und verschiedene Formen und Strukturen, die dann oft sehr körperlich oder assoziierbar sind.
1: Und weißt du dann vorher schon ungefähr, was dabei rauskommt?
2: Nee, also es ist ein Zufallsprodukt, den ich versuche zu steuern. Also man hat Papier und verschiedenes Werkzeug, was man auf diese Platte draufhaut oder wieder wegnimmt und Strukturen hinterlässt. Und dann versuche ich dem eine Form zu geben, aber versuche auch wirklich formlos zu bleiben. Also dass man vor dem Bild steht und seine eigenen Sachen, seine eigene Geschichte, sein eigenes Bild dann im Kopf entsteht oder was im Kopf dann alles entsteht.
1: Okay, vielen Dank.

0: Okay. Alles cool.
1: Das war eine live spontan Performance im Atmen von Nick.
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0: Ja, Ober, diese Muscheln, die sie uns gerade serviert haben, wenn man die unter die Nase hält, geradezu stechend. Meine Frau ist auf die Toilette gegangen, ihr ist übel.
1: Und jetzt soll ich auch noch daran riechen, eine Unverschämtheit. Ich fordere sie auf, das Lokal zu verlassen.
2: Ja.

Ja, zur Situation ist eigentlich Folgendes zu sagen, dass wir doch unterstützt werden, auch vom Ministerium, zum Beispiel mit einem Artist-in-Residence-Programm, das uns ermöglicht, etwas zu instruieren wie, oder etwas einzurichten wie eine Performance-Klasse halt. Und da hatten wir ja berühmte Leute hier, berühmte Künstlerinnen wie Seal Fleuer oder Andrea Fraser. Im Augenblick ist es Anna Imhoff. Die hat eben auch eine fulminante Präsentation gemacht in unserem Kolosssaal. Also das sind eben zusätzliche Mittel vom Ministerium, die sind natürlich auch zeitlich befristet, aber wir bekommen eigentlich erstaunlicherweise doch immer wieder Unterstützung in diesem Bereich. Nur es fehlt uns im Endeffekt total an Planstellen, also an Stellen für den Mittelbau, also sozusagen gerade in diesen digitalen, neueren Medienanforderungen, um das gerecht zu werden. Wir haben natürlich super Werkstätten in dem Druckbereich, ganz Deutschland beneidet uns darum, aber in diesem Bereich zwischen digitaler Betreuung fehlt es doch an allen Ecken und Enden, und so müssen wir immer jonglieren, wie das also umsetzbar ist, denn wir werden jetzt gerade in absehbarer Zeit ein großes Aufnahmestudio einrichten mit Film, Video, Audio, Fotografie sowieso.

realistic

Nun ja, tatsächlich kann ich mich erinnern an die 80er Jahre, dass man dort auch aufpassen muss, dass zu später Stunde eigentlich die Arbeiten in den Fluren auch abgehängt wurden, weil dort wird dann auch eben viel zerstört, manchmal auch was gestohlen. Das ist dann sehr traurig für die Studierenden.

0: 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Ich werde eine Kerze holen.
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0: Guten Abend, meine Damen und Herren. Es war die Zeit der freien Liebe, der ausgehängten Türen und des kollektiv praktizierten Kamasutra mit dem Klassenziel der, Zitat, Erotisierung der Politik.
1: Die Kunstakademie in München in den 60er Jahren, das waren im Grunde die Leute, die da studierten, das waren die Vorläufer der 68er, denn es gab die Gruppe Spur.
2: Die künstlerisch-aktionistische Gruppe Spur, die als deutsche Sektion der Pariser Situationistischen Internationale firmierte, und ihre Abspaltung, die subversive Aktionen, waren Impulsgeber für spektakuläre Aktionen und kulturrevolutionär inspirierte Lebensformen.
1: Dazu gehörte unter anderem der Lothar Fischer und der Hansi Sturm, der ist dann später auch Dozent an der Akademie gewesen. Kunzelmann, der später in der 68er-Bewegung sehr, sehr wichtig wurde, in der Kommune mit Langhans.
2: Dieter Kunzelmann entwickelte in München der frühen 60er Jahre den Kommune-Gedanken. 1967 gründete er mit Rainer Langhans die Kommune 1 in Berlin und war aktiv an den Protesten für eine freie Gesellschaft 1968 beteiligt.
3: Erinnerst du dich an deine Zeiten der Kommune 1? Da gab es ein Mitglied, den Dieter Kunzelmann.

0: Und der Dieter Kunzelmann, der war vorher in München gewesen, an der Kunstakademie, und hat hier in der legendären Gruppe Spur ganz viel Vorarbeit geleistet, so wie das meistens so ist. Das kommt dann im Jahr 68 raus, aber da sind ja schon jahrelang vorher Leute zusammengesessen, haben diskutiert und überlegt und auch ganz viel gemacht in München. Ich war sehr erstaunt, als ich die Geschichte gehört habe, weil ich auch nie so gedacht hätte, dass dann doch hier in dieser Akademie was passiert ist, was auch irgendwie dann mit 68 richtig rausgekommen ist und so. Und erinnerst du dich an diese Gruppe Spur?
1: Ja klar, Sturm, Prim, Zimmer. Vorstufe dann auch von, jetzt war Herr Kunzelmann, von der subversiven Aktion, die dann wiederum die Vorstufe der Kommune war.
2: Und die waren ja auch, die Gruppe Spur waren ja sogar Situationisten, nicht? Das heißt, sie gehörten dieser französischen Gruppierung an, die damals ja so eine, wie soll man sagen, marxistische Form von Revolutionsideen pflegte und versuchte, die Leute da irgendwie zu Situationen zu veranlassen, die diese normale Ordnung nachhaltig stören, also eine ganz andere Art von Welt im Grunde genommen.
0: Das klingt so ein bisschen wie ein Faschingsball, wo man reinkommt und nicht weiß, wo man ist. Oder wie muss man sich das vorstellen?
1: Fasching, Gaudi nannten die das ja damals nicht, ist allerdings eine bestimmte Vorform davon, ja. Und diese Gaudi-Revolution, die sich vorstellten, die haben die damals eben da vorbereitet. Und die waren eigentlich nur Leute, die eben ausdrücklich keine Kunst machen wollten, nicht? Das war natürlich schon das Ding.
2: Situationisten haben gesagt, wir kommen vielleicht von der Kunst her, aber wir vernichten sie im Grunde genommen, weil Kunst ist nicht revolutionär. Also Kunst ist nichts, was irgendwas verändern kann, und Veränderung ist notwendig, und da wollen wir was dafür tun. Und wenn dann einer von denen mal ein Bild gemalt hat und das gar noch verkauft hat, dann wurde er sofort ausgeschlossen aus der Situationistischen Internationale.
1: Wobei Kunzelmann jetzt kein Künstler war und nicht gemalt hat, sondern nur die drei anderen. Aber er hat diese Gruppe, die ja nun eben politisch auch was tun wollte, die hat er da ein bisschen, wie soll man sagen, literarisch eher, nicht, da mit, ja, angeführt. Also hat er sehr vorangetrieben auch, wie dann später auch dann subversive Aktion und dann die Kommune. War er sehr stark eben immer ein Vorreiter oder ein Revolutionär.
3: Sie wollten eine andere Politik als Angst und Schrecken, die der SDS unter Rudi Dutschke verbreitete.
0: Lutz erinnert sich noch an den Anfang mit der Gruppe Spur.
4: Die haben Blasphemie gemacht, die haben Flugblätter verteilt. In München etwa so 65, 66. Und haben Gotteslästerung betrieben, haben Comics die Obrigkeit ins schlechte Licht gerückt, in Comics mit Texten und so weiter, sind verhaftet worden und sogar angeklagt worden wegen, wie hieß das, Volksverhetzung hieß das damals. Das war an der Akademie, war also traditionell eigentlich eine sehr politische Szene.
1: Das alles, was Kunst will, wir damals gelebt, verkörpert haben. Mit dieser Revolution, wenn sie denn richtig sich hätte durchsetzen können.
0: Du willst also sagen, in der Zeit wart ihr Kunst?
1: Ja, wir waren das, was Kunst immer wollte, nämlich die höchste Lebensmöglichkeit, die es als Mensch gibt.
3: Doch das schönste Paar, der Apo Babu sich vermarktet, galt als zu unpolitisch für die gewaltbereiten Berliner Genossen. Sie warfen beide raus. Und so zogen Rainer Langhans und Uschi Obermeier nach München. In der Haifischkommune versuchten sie es mit der Erotik des schönen Lebens. Als Antwort auf die Erotik der Gewalt.
0: Der Münchner Kunststudent Kunzelmann steht exemplarisch für die Widersprüche all dessen, was nach 1968 kam. Nach einer wilden Italienreise gelangt er 1969 nach Amman in Jordanien, wird dort von den Palästinensergruppen militärisch ausgebildet.
5: Wir fahren nach Marokko. Scheint die Sonne. Sie macht uns schön und glücklich und zu besseren Menschen. Wenn du nicht wiederkommst, fahre ich nicht weg. Ich gebe dich nicht auf.
0: Zurück in Deutschland verübt seine Gruppe Tupamachus West-Berlin zusammen mit dem Verfassungsschutz einen missglückten Bombenanschlag auf das jüdische Gemeindezentrum in Berlin. Angeklagt wird niemand, denn der Verfassungsschutz hatte den Sprengstoff besorgt.
2: Zunächst mal diese Bombe, die im jüdischen Gemeindehaus dann platziert wurde, das war zuerst bei uns in der Kommune. Die hatten wir von dem sogenannten APO-Verräter, auf wirklich Drängen von Kunzelmann eben damals von ihm erstmal in die Kommune gestellt bekommen. Und dieser Apo-Verräter, der S-Bahn-Peter, der hat damals, mit dem ich auch sehr befreundet war und so weiter, ohne das alles zu wissen, dass er noch zugleich Verfassungsschutz war, der hat eben dann gesagt, ja, die haben die Bombe da stehen, weil ich habe die ja da hingestellt. Hatten wir sie gerade weggestellt, haben sie nicht gefunden. Beim zweiten Mal haben sie es gefunden, sind wir prompt in Untersuchungshaft gekommen. Wegen Anschlag gegen die Wahl des Bundespräsidenten Heinemann in Berlin damals. Nicht? Haben wir halt einen Grund gesucht. Und dann verschwand die Bombe und tauchte dann wieder im jüdischen Gemeindehaus auf. Warum?
1: Weil damals die Linken tatsächlich einen Schwenk vollzogen haben. Das wird ihnen ja bis heute auch vorgeworfen. Sie seien antisemitisch und würden das nicht zugeben und so weiter bis heute. Weil nämlich wir damals 1967 diesen Sieben-Tage-Krieg halt erlebt haben. Nicht? Und da haben die Linken dann gesagt, das ist Imperialismus. Also auf Deutsch, das ist die Unterdrückung eines in diesem Fall schwächeren Volkes, die er bis heute anhält, Palästinenser und so weiter. Und noch dazu dann eben gegen Ägypten und so weiter. Und da sind die von Amerika unterstützt eben jetzt aus der Rolle der Opfer, die sie ja zunächst mal für uns alle waren, nicht? Nämlich Opfer der Nazis, eben in die Rolle der Täter dann geschlüpft. Nicht? Vielleicht auch kompensatorisch, nicht? Kann man ja verstehen. Die wollten ja nie wieder Opfer sein. Nicht? Und jetzt sind sie selber Täter geworden und zwar auf übelste Weise. Und da haben wir dann eben gesagt, das geht nicht, Leute. Wir sind gegen den Staat Israel, der sich so verhält. Das ist noch gar, finde ich, noch, ist noch gar kein Antisemitismus, aber du weißt ja, dass wir bis heute den großen Streit immer haben. Du darfst Israel nicht kritisieren, das ist antisemitisch. Dann gibt es wieder andere Leute, die sagen, das ist doch kein Antisemitismus, wenn ich die Politik des Staates Israel kritisiere, das muss ich doch wohl dürfen. Nein, als Deutscher darfst du nicht, dann bist du gleich wieder Antisemit.
2: Das damals begann mit diesem Sieben-Tage-Krieg. Und da haben wir dann eben tatsächlich gesagt, und das fand ich auch übrigens, Mann und so weiter. Und deswegen machen dann die Leute halt, also der Dieter Kunstmann in diesem Fall hat dann halt so einen Anschlag da auf dieses jüdische Gemeindehaus gegen den Staat Israel, gegen die Politik des Staates Israel eben dann auf diese Weise versucht. Natürlich ist das Quatsch, nicht? Aber so hat er das damals gesehen. Und der Verfassungsschutz, davon wussten wir natürlich überhaupt nichts, nicht? Auch bei dem Ding da von dem jüdischen Gemeindehaus glaube ich, dass die unsere Leute noch nicht wussten, dass der APO-Verräter, also auf Deutsch der Verfassungsschutzmann, diese Bombe uns gegeben hat. Das kam dann relativ spät dann raus, also oder später dann raus, und dann haben die natürlich sofort den Kontakt abgebrochen, nicht?
1: Aber der hat uns vorher Waffen verschafft. Die Leute wollten Waffen hier, unsere lieben Linken, da nicht, weil sie sich verteidigen wollten gegen die Eltern, die sie ja mit Waffen die ganze Zeit nicht nur bedrohten, sondern zum Teil sogar auszulöschen versuchten. Also die haben ohne Sorge erschossen und so weiter. Und hinterher wurde der Mann noch nicht mal verurteilt. Also auf Deutsch, wir fühlten uns da wirklich in einer Situation, wo wir glaubten, uns verteidigen zu müssen und überlegten dauernd, wie können wir das machen, wie weit dürfen wir dabei gehen und so weiter. Nicht? Und da sind dann eben ein paar Leute, und dazu gehörte Dieter eben auch und auch der Blues, also so eine bestimmte Gruppe von Leuten, die mit der Kommune eben zusammen waren, eben dazu und auch fast alle meiner Kommunarden, die dann auch in das, was wir heute Terrorismus nennen, in dieses Eck umgeschwenkt sind, weil sie eben sich glaubten, wehren zu dürfen, ein Notwehrrecht in Anspruch nehmen zu können, gegenüber diesen Angriffen, die wirklich massiv waren und sehr kriegerisch waren, also auch bewaffnet waren. Die Polizei wurde ja schwerstens damals aufgerüstet, weil sie glaubten, dass sie da ein Recht dazu hätten, sich dagegen zu wehren. Kann ich nur zu gut verstehen, nicht? Wenn du einmal von der Polizei fast totgeschlagen wirst, dann überlegst du dir was. Ne?
6: Gut, du kannst fahren, wohin du willst. Ich bezahle dir die Reise. Du musst mir nur sagen, wie viel du brauchst.
5: 2000.
0: In den 70er Jahren beschließt Kunzelmann, fortan seinen Protest nur noch mit Eierwerfen auszufechten. Dafür sitzt er dann mehrere Jahre im Gefängnis.
2: Er dann später im Abgeordnetenhaus dann Eier geworfen hat auf den damaligen regierenden Bürgermeister, den Eberhard Diepgen. Das waren dann seine merkwürdigen Aktionen, die er damals noch gemacht hat, weil er diese Gewalttätigeren offensichtlich nicht selber machen wollte. Soweit ich weiß, hat er auch mit Waffen nicht groß rumgefuchtelt oder geschweige denn mal irgendwann einen dieser Bankräuber rein mitgemacht und so weiter. Er war zwar unten im Libanon, hat sich ausbilden lassen etwas, aber soweit ich weiß, hat er damit wenig Praxis dann aufgenommen. Also da gab es bei ihm vielleicht auch was, was noch von unserer eigenen 68er Sozialisation herstammt, so eine Art Schranke. Das hat mir erzählt, dass es für ihn immer sehr unangenehm war, diese Waffe im Hosenbund zu haben. Oder der Bommi Baumann, nicht, die ja damals damit ziemlich rumgefuchtelt haben und dann Bankräuber reingemacht haben. Die fanden das immer sehr eigentlich unangenehm, haben das eigentlich sehr ungern gemacht, aber glaubten eben tatsächlich dieser Andreas Bader-Geschichte, wir müssen mal ernst machen, sonst machen die uns alle. Nicht?
7: Ja, dazu sagte Oscar Wilde, Starrsinn ist mündig gewordener Ernst, ne? Wenn wir es mal hinkriegen.
4: Die Gruppe Spur müsste eigentlich jeder in der Akademie kennen und auch gehört wahrscheinlich auch zum Unterrichtsstoff, den ihr da habt, ne? Weil das ist ja nun wirklich eine der wichtigsten Künstlergruppen überhaupt in den letzten, 100 Jahren in München.
0: Ja, da hat der alte Lutz vollkommen recht. Ihr könnt das Seminar Kunst unsere Wolte bei Dr. Rudolf Herz besuchen. Das findet immer mittwochs zwischen 14 und 16 Uhr statt.
1: Deine Kunst hier schön in deiner Akademie lässt, nicht? Und ein paar Bildchen malst und so weiter, dann ist alles in Ordnung, nicht? Das darfst du. Aber mach mal etwas, was aus diesem Freiraum, der euch dazugestanden wird, der aber ein Raum der Gedankenfreiheit eigentlich nur ist, nicht? Also der inneren Freiheit, wenn du den verlässt und diese Freiheit dann auch in die Gesellschaft tragen willst, aus, geht nicht. Probiert's. Wir haben es ja probiert. Oder Kunzelmann hat es probiert. Die Gruppe Spur hat es ja ein bisschen probiert und so weiter. Nicht? Unmöglich. Nicht? Die haben ja nur ein paar künstlerische Flugblätter verfasst. Da gab es schon Gerichtsverfahren und Polizeieinsätze und so weiter. Nicht? Oder nehmen das andere Beispiel, Schwabinger Krawalle. Nicht? Künstler haben da ihre Bildchen ausgestellt auf der Leopoldstraße und ein bisschen Musik gemacht. Das war schon zu viel. Ja? Aber wenn ihr hier in eurer Akademie da eure Bildchen weitermalt, das könnt ihr tun. Und damit seid ihr natürlich unpolitisch, nicht? Wenn ihr politischer werdet, dann geratet ihr in den Krieg. Und der wird hier massiv verhindert, nicht? Von diesem feudalen CSU-Herrschaft mit sehr viel Polizei, nicht? Ich habe dann später eben auch deswegen gesagt, so à la Mao, es ist immer berechtigt, die Revolution für eine Frau zu verraten.

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Frieden, Entspannung, Loslassen, schließlich Leben, wahrhaftig Leben. Gehen lassen. Ausspannen. Lösen. Annehmen. Sich nehmen. Wunschlos.

Aufgrund zunehmender Einschränkungen der Grundlagen unserer Arbeitsbedingungen und Möglichkeiten durch neue Auslegung der alten Hausordnung rufen wir auf zum aktiven Widerstand und fordern eine Überarbeitung. Wir fordern eine stärkere Einbindung in die Selbstverwaltung der Akademie. Wir fordern Arbeitsfreiheit statt blockierende Maßnahmen, wie zum Beispiel dem Austausch von Schlössern oder Sicherheitsdienst hier an der Akademie. Wir treffen uns heute um 19 Uhr im Vestibül. Tragt euch in unsere Unterschriftenliste Verteiler ein.

0: Guten Abend.
1: Guten Abend, Herr Wachtmeister.
0: Was habt ihr denn mit dem Baseballschläger vor?
1: Och, wir gehen zum Sport.
0: Sport? Was denn für ein Sport?
1: Na, Baseball natürlich. Dort hinten auf der Wiese.
0: Es ist bereits dunkel. Ist das nicht ein Problem?
1: Also, wenn man mit dem Bus fährt...
0: Ihr habt auch keinen Baseballhandschuh und keinen Ball mit euch, wie ich
1: das,
0: sehe.
1: Das hat alles die andere Mannschaft. Ja, die andere Mannschaft.

Und ich sage ihm ja.

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Und jetzt kommt das Schlusswort. Danke, dass ihr so geduldig zugehört habt. Das war schön und macht einen Unterschied, wie einem zuhört. Und ja, das war's eigentlich. Yeah.

0: Guten Tag. Ich möchte fragen, ob dieser Bus zum Schwimmbad fährt.
1: Guten Tag. Na, kannst du dir das Ticket überhaupt leisten? Deine Kleidung hat ihre besten Tage wohl lange hinter sich. Und was willst du überhaupt beim Schwimmbad? Du Schmutzfink, willst dich dort waschen, damit die anderen Leute in deinem Dreck baden können? Dir sage ich nicht, wie du zum Schwimmbad kommst.

Ja, das ist unnormal hier. Das ist ein bisschen, das ist skurril. Eine skurrile Arbeitssituation hier auch für einige. Aber auch vor allem für die Leute von draußen. Das ist, deswegen kommen auch einige Leute her, deswegen mag man auch die Kunst. Man mag auch die Kunstschule einfach so als Aufenthaltsort. Dort herrscht ein bisschen Freiheit. Und das ist wichtig. Das ist ein Gegengewicht.

0: Der Anhalter durch die Galaxis.
1: Weit draußen forschten Einöden eines total der Mode gekommenen Ausläufers des Westens der Galaxis und unbeachtet eine kleine gelbe Sonne. Erst in einer Entfernung von 90 Millionen ein absolut kleiner Planet, der stammende Bioformen so erstaunlich primitiv, dass sie digital noch immer tolle Erfindung halten. Dieser Planet hat, besser gesagt hatte, ein die meisten seiner Bewohner waren unglücklich. Zur Lösung dieses Problems wurden viele Vorschläge gemacht, aber die drehten sich meistens um das Hin- und gedruckter Papierscheinchen. Und das ist einfach drollig, weil die ganzen ja nicht die gedruckten Papierscheinchen waren, die sich unglücklich fühlten. Und so blieb das Problem. Vielen Leuten ging es schlecht, meistens sogar miserabel, denen mit viele Überzeugung einen großen Fehler gemacht, Bäumen herunter, schon die Holzweg gewesen. Die Ozeane hätte man nie dürfen. Eines Donnerstags dann, fast 2000, dem ein Mann Stamm genagelt wurde, gesagt hatte, wie fantastisch ich das vorstelle, wenn die Leute zur Abwechslung mal nett zueinander wären, kam ein Mädchen ganz allein im Café im Rickmansworth plötzlich auf der, was die ganze Zeit schief gelaufen war, und sie wusste endlich, wie die Welt gut und glücklich. Diesmal nicht funktionieren, und niemand würde dafür an irgendwas genagelt werden. Nur brachte, ehe sie ans Telefon gehen und jemandem davon erzählen, eine furchtbar dumme Katastrophe herein, und ihre Idee ging für immer verloren. Das hier ist nicht die Geschichte dieses Mädchens. Es ist die Geschichte dieser furchtbar dummen und ein ist es die Geschichte eines Buchs, eines Reiters, per Anhalter durch die Galaxis. Keine. Es wurde nie auf der Erde veröffentlicht, und bis die schreckliche Katastrophe noch kein davon gehört. Äußerst bemerkenswertes Buch. Wahrscheinlich das bemerkenswerteste Buch, das Verlage je herausbrachten, von falls kein es gehört hat. Und dieses Buch ist außerordentlich bemerkt, außerordentlich erfolgreich, populär, englische Heimschätzung, besser als die man bei Schwerelosigkeit machen kann, und ist Streit von Kolofits drei philosophische Bomben erfolgreich, wo Gott sich irrte, von Gottes größten Fehlern und dieser Gott überhaupt. In vielen der Zivilisationen Rand der Galaxis hat der Reiseführer per die große Entdeckung ein Lagewerk für und Weisheiten inzwischen ist. Denn obwohl er viele hat, hält die Sätze, wenn es wahnsinnig ungenau sind, ist er dem älteren, atmigeren in Sicht überlegen. Ist ein bisschen und zweitens schlag in großen Buchstaben die Worte Pan auf die Geschichte dieses furchtbar dummen Donnerstags, die Geschichte seiner außerordentlichen Folgen und die Geschichte darüber, wie unentwirrbar diese Folgen mit jenem beachtenswerten Reiseführer verknüpft, beginnt. Sie beginnt aus. Stand auf einer kleinen Anhöhe genau am Rand des Ortes und alleine da und überblickte das Land im Westen. Tut kein bemerkenswert. War ungefähr 30 Jahre alt, plump, viereckig, und hatte vier Objekte, der es nach Größe und Proportion mehr oder weniger misslang, das Auge zu erfreuen. Das Haus in jeder fand, war und das auch nicht darin wohnt. Er wohnte schon seit, nachdem er von London, weil die Stadt ihn hatte. Auch er war ungefähr 30 Jahre alt, groß, dunkelhaarig und nie mit sich im Reinen. Daraus war die gefragt wurde, warum er so verdrossen gucke. Er arbeitete bei dem stets zu sagen, interessant dazu, echten. Und so war das auch. Die meisten seiner in der Werbung.

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0: I am afraid.
2: Die Seele schwer wünscht sich Beleiblichung. Der Körper

0: Never get
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0: Atmen.
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2: Hör, verstehen Deutsch. Lektion 1. Kapitel 12 bis 16.
3: Keine Ahnung. Ach, Scheiße. Wer macht Musik? Komm. Niemand?

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0: Yeah.
1: Der erste Track heißt Danke sagen. Mach mal den Beat ein bisschen lauter.
2: Für mich?
1: Bitte.
2: Wie und was? Nice, danke.
1: Yeah. Versteht ihr mich? Sag mal, yo! Oh. Yeah. Okay, hör zu. Yeah.
3: Ich will Danke sagen.

0: Und jetzt geht's weiter mit Sherlock Holmes.
1: Ja, yeah, wir haben heute für jeden was dabei. Wir haben den Oldschool-Shit, wir haben den guten Shit, wir haben den Mega-Shit und wir haben auch den zum Nachdenken-Shit. Ja. Yeah. Ihr wisst, das Leben ist manchmal ein Auf und Ab. So, manchmal ist es echt wie eine Achterbahn und genau dafür ist dieser Track. Ja. Yeah. Ah, Sherlock Holmes, München. Yeah. Wichtig ist beim Hip-Hop, dass man authentisch ist. Nicht, dass man irgendeine Show abzieht, sondern dass man echt ist. Und genau das sind wir. Yeah.

Reif. Yeah. Dankeschön. Ey. Ich sag Zerlock, ihr sagt Hope. Zerlock, Zerlock. Ich sag München, ihr sagt yeah. München, München. Yeah. Dankeschön.

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0: die Verwirrung
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0: Erlebnis
1: und eine Lichtquelle immer nur eine 20. Sekunde.

0: dunkles Fell
1: dazu führen,
0: sehr kurz
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1: 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Wir sehen, was wir glauben,
0: doch
1: 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Und
0: wir
1: so ist das
0: aus
1: mir.
0: Nachdem es geschehen ist,
1: 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Ein Gedanke wird als realer Vorgang erlebt.
0: Hier
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1: sein.
0: Also könnte ja immer etwas
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0: neben mir sein, ganz einfach.
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0: weil es das Licht regulieren kann, was es abgibt. 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

Hallo, hier ist Lisiena. Ich bin Absolventin der Akademie der Bildenden Künste in München. 2014 habe ich die Debütantenförderung erhalten. Ich mache Musik und mein neues Album heißt XYZ. Exklusiv jetzt und nur hier im Akademieradio. Why is the rum?

0: Tag, Susanne. Schön, dass ich dich treffe. Ich habe 2 Karten für das Konzert heute Abend.
1: Dann kannst du die 2. Karte verkaufen und das Geld sparen.

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1: Entschuldigung,

0: Hallo, wir möchten gerne eine Pizza Hawaii, eine Pizza Margherita, eine Pizza Regina, drei Weizen und eine extra Portion. Ja, eine extra Portion. 2 Gramm.
1: Du bist manchmal drauf, ey. Wir machen jetzt ein paar Jahre schon zusammen, Mucke. So. Er hat mein erstes Album recorded. Dabei ist irgendwann noch dieser Track entstanden.
2: Er ist bei meinem Mixtape entstanden.
1: Ja, in der Zeit. Und er ist auf seinem Mixtape gelandet.
2: Ehrenplatz, Digga. Es ist voller Wack MCs, bruh.
1: Aha, genau. Yeah.

0: Oh yeah! Jericho hält es real und Hayes Raw hält es real. Sherlock Holmes hält es real und auch die Kunstakademie und jeder Hörer im Radio,
1: Yo, wir haben gerade erfahren, wir haben ein zeitliches Problem und es gibt nur noch einen Track. Wir hätten eigentlich noch eine ganze Reihe für euch. Aber...
2: Wer macht den letzten, bitte?
1: Dann gibt hier der Band.
2: Das wäre eigentlich die Zugabe gewesen. Ich brauche noch Unterstützung. Gib mal dem Dani das Mic, Mann.
3: Ja, mein Name ist Justin Urbach. Ich bin in der Klasse Rehm, stelle oben auf der Galerie aus und habe einen schwarzen Raum gemacht, in dem man sozusagen einen Prozess sieht. Fotografien aufgehängt, schwebend im Raum. Man kann sich entlang dieser Fotografien entlang bewegen und findet immer wieder neue Sachen und kann sich sozusagen diesen Prozess anschauen.
4: Okay, danke schön.
5: Aus Japan. Die nehmen Yakka als Shama her. Ich würde mir auch Yakka bestellen.
4: So ein bisschen kratzig dann auch.
5: Total ätzend, ja, aber die bleichen das und färben das dann wieder ein.
6: Kommt drauf an, besten Shama.
7: Ja. Jetzt wird hier anfängt, wie man die schon sehen. Das ist so kompliziert, die Instrumente müssen doch schon längst gestimmt sein.

0: Danke.
1: Oktober.
2: Aber jetzt müssen wir halt heute mal aufhören.
3: Das waren die letzten 5 Minuten.
2: Ja, super, ja. Aber ich danke euch ganz herzlich, dass ihr jetzt.

Bye.

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0: Also das ist von Mela Feigenbaum, oder?
1: Mela Feigenbaum. Ich muss das Plakat dann nochmal anschauen.
0: Ah, ein Film? People went to theater for pure pleasure, to meet friends and relatives, artists and playmates. Exactly like you do tonight.

Dankeschön. Nächste Party geht weiter.

0: Trinken?
1: Ja, wir sind zwei Teile von Kumpel. Ja, von Kumpel. Anstatt halt der Kumpel hat hier ganz einzeln von Schulden als Leben über meistens Kumpel. Die Baustraße zu öffnen. Das ist mir gar nicht wahr. Und mindestens zweimal gemacht mit einem ganz verschiedenen Reihen. Künstler und Anwohner, Nachbarn, früher Abendstraße, dann Holzstraße, jetzt Reichenbachstraße. Immer toll fand, dass in diesem Viertel, das ich schon lange kenne, dass er durchaus auch von verschiedenen Veränderungen gezeichnet, manche sagen bedroht ist, dass immer teurer wird, dass die Mieten teurer werden, wenn manche kleinen Läden verschwinden würden, weil das teurere reinkommt. Dass wir quasi als die Stadt München, als alle Münchnerinnen und Münchner, Steuerzahler, Wähler und so weiter, einfach sagen, na, das wollen wir jetzt nicht irgendwie abreißen und teuer vermarkten, sondern die Kunst, die Künstlerinnen und Künstler, soll auch mitten in der Stadt einen durchaus attraktiven, goldenen Zentrum Münchens einen Platz haben. Und wir wollen auch an solchen Stellen versuchen, für die Kunst und für die Künstlerinnen und Künstler, die sind so leichter und der teuren Stadt München bezahlbare Ateliers und Räumlichkeiten zu finden, uns da einen Platz zu markieren, der nicht dem Kommerz, sondern dem Kunst gehört, auch der Kunst, die sie hier und so fort vergolden lässt, kommerziell bei der Stadt und scheinen zu verfügen. Das ist uns angenehm, als wir Gemeinschaft, aber Gewohnheiten, eine große Anzahl

schönes Wochenende, bis zum Wochenende. Glücklich, dass was in zwei hinter verschlossenen Türen spannende Stadtführung auch für München zu öffnen, jetzt zu zeigen, stolz jetzt zu zeigen. Und wir.

eine lange Leinenhose, eine kurze Hose, eine Badehose, drei T-Shirts, ein langärmeliges Hemd oder ein Hoodie oder Zippe. Nachts kann es auch mal kälter werden. Eine Jacke für Deutschland und für den Flieger. Eine Kappi oder einen Sonnenhut. Eine Sonnenbrille, eine Ersatzbrille. Kein Buch, kein Fotoapparat, aber Musik. Studentenausweis, Bargeld, Krankenkassenkarte und natürlich Personalausweis oder Reisepass. Abgelaufen.

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0: Ja, hallo Errol, du bist ehemaliger Student der Akademie der Bildenden Künste in München. Wann hast du das studiert?
1: 2004 bis 2006, nur 6 Semester bei Markus Oehlen in der Klasse.
0: Und du bist heute Musiker und wir sind gerade aktuell auch auf dem Weg zu deinem Konzert. Du spielst mit Die Lore und mit Friends of Gasp.
1: Von dem Lore-Programm gibt es ein Release, ein Kassetten-Release und ein Bandcamp-Release. Da kann man auch auf Bandcamp die Kassette kaufen, das Album für 5 Euro oder 4, überlege ich mir noch. Und da gibt es ein Release von dem Lore-Album, das gibt es Anfang Juni. Genau, mit Video. Video wird vorher fertig sein. Video hat dann Anna McCarthy gemacht.
0: Hat die auch mal in der Kunstakademie?
1: Die war auch mal auf der Kunstakademie. Die war in der Jettelower-Klasse.
0: Generell kann man sagen, du spielst ja jedes Instrument selber ein, nicht wahr? Wie viele Instrumente kannst du?
1: Habe ich jetzt nicht so genau gezählt, aber mit Sicherheit an die 10, 12 und keine Ahnung, so um den Dreh rum.
0: Hörst du das dann einfach, wenn du ein neues Instrument lernst, oder wie ist es bei dir?
1: Mit Instrumenten ist es wie mit Sprachen. Also wenn man ein Saiteninstrument spielt, kann man auch bei anderen Instrumenten überleiten, wie bei Sprachen. Also es gibt Saiteninstrumente, Tasteninstrumente. Tasteninstrumente gehören zu den Schlaginstrumenten. Das kann man, wenn man Schlagzeug spielt, kann man auch vieles überleiten. Irgendwie. Dann kann man auch schnell, wenn man ein bisschen Ahnung von Harmonielehre hat, weiß man auch ganz schnell, wo beim Klavier welche Tasten liegen und so weiter. Und dann funktioniert es. Aber das ist bei mir eben so ausgeprägt.
0: Was bedeutet für dich die Freiheit der Kunst?
1: Das ist eine Frage, die ist viel zu lang, die kann ich jetzt nicht beantworten. Freiheit der Kunst ist die Freiheit. Das ist eine schwierige Frage gerade.
0: Denkst du, die Kunst ist frei in München?
1: Wieder eine völlig andere Frage. Kann ich auch schwer beantworten. So. Also nochmal zu der ersten Frage. Und überhaupt zu dem, was ich davor gesagt habe. Zu den Instrumenten. Das einzige Instrument, das ich, also nach meinen Maßstäben her, nach meinen Ansprüchen her, wirklich spielen kann, ist Schlagzeug. Die restlichen Instrumente, da tue ich so, als würde ich sie spielen können. Weiß aber, wie es funktioniert, dass den Leuten das den Glauben schenkt, dass das so ist. Zu der Frage mit der Kunst. Die Kunst sollte der einzige Raum sein, der völlig frei von Erwartungen, von gesellschaftlichen Konventionen und von Werten auch sein sollte. Auch von idealistischen Werten. Die sollte einfach ein Raum zum Austoben sein. Wäre gut, wenn sie damit auch noch als Mittel zum Zweck benutzt, dass sie Denkräume schafft.
0: Danke, Errol, die ist da.
2: Ich will jetzt was anderes tun.

solange es Randsteine gibt.

0: Es gab bei der Jahresausstellung zum Beispiel, ich persönlich habe es nicht mitbekommen, aber also viele Studenten haben erzählt, auch viele Besucher, dass es halt Gewalt seitens der Security gab, den Studenten und auch den Besuchern gegenüber. Und klar gibt es immer so ein bisschen Probleme während der Jahresausstellung, aber dieses Jahr war es halt wirklich von den Securities ausgehend, die Gewalt, und nicht von den Besuchern oder den Studenten. Und das ist halt auch nur einer von vielen Punkten, die eben dazu geführt haben, dass jetzt die Studenten sich auch öfter treffen. Wir haben jetzt gerade eine Besprechung im Vestibül, wo es darum geht, was man dagegen machen kann, gegen diese neuen Vorgehen, die uns halt bei der Arbeit einschränken und bei allem.
1: Also wir sind, glaube ich, so die liberalste Akademie in ganz Deutschland. Sie müssen nur mal die Arbeit anschauen von Kailas Liebfried im Treppenaufgang mit dem Titel Substance und dem Untertitel The Dark Side of the Moon, der direkt an die historische Substanz des Gebäudes rangeht, der Künstler. Und es gab eine ziemliche Aufregung darum, ob man das überhaupt machen kann. Und da stehe ich natürlich sozusagen auf der einen Seite als Bewahrer dieses Hauses, das für 65 Millionen Euro saniert wurde. Und ich habe natürlich all diese rohen Wände, die offenen Decken, also man konnte ja vom Keller bis in den Himmel sehen, alles noch präsent. Und dann meint man schon, muss das sein, diese künstlerische Arbeit, dass die gleich so zerstörerisch vorgeht. Aber auf der anderen Seite ist es unglaublich durchdacht. Der Künstler bewegt sich eigentlich oft in der dunklen Seite des Mondes und orientiert sich dort, und das ist ja eben eine kartografische Umsetzung, Maßstab 1 zu 10 Millionen von den Kratern des Mondes, die nicht sichtbar sind. Kontrolle haben wir eigentlich unheimlich wenig. Wir sind ja praktisch Tag und Nacht haben wir offen, und es gibt es eigentlich in der ganzen Bundesrepublik nicht. Also ich habe die Erfahrungen von Düsseldorf und von der HFG in Karlsruhe. In der HFG in Karlsruhe, weiß ich, weil mein Sohn dort gerade studiert, der hat auch Tag und Nacht zu tun, weil er mehr in diesem Audio-Musikbereich dort arbeitet. Und der kann das Gebäude betreten, aber halt natürlich mit der Chipkarte. Aber bei uns ist es eben halt doch mehr oder weniger durchgehend geöffnet. Und wir sind auch in einem Wohngebiet, muss man sich vorstellen, dass dann halt leider Beschwerden kommen von den Nachbarn, und im Augenblick wird uns auch eine Klage eben angedroht, die dann eben halt an mich persönlich geht.
2: Dr. Πόδη, άμα θέλεις να το ετοιμάσεις, πρέπει να χτυπηθεί πρώτα, γιατί αλλιώς δεν γίνεται, θα είναι σκληρό. Το οχταπόδι θέλει 40 φορές να το βροντίσεις κάτω και μετά να είναι έτσι σαν να λιώσεις το χέρι σου. Τότε θα μπορέσεις να το ψήσεις καλά.

0: Ja, ich bin Neringa und mache gerade Diplom gemacht. Genau.
1: Das sieht aus, als wäre das hier die Glasklasse.
0: Glas- und Keramikklasse. Klasse Nicole Wehrmaß, aber es ist die Glasmaler Licht- und Mosaikwerkstatt für Thierry Boissel. Genau, und ich habe in diesem Raum 6 Jahre gearbeitet und hier auch eine Installation gemacht.
1: Für die Besucher der Kunstakademie, die erinnern sich, dass die Glasklasse immer die ist, wo ich habe das Gefühl, die Technik am meisten sieht. Ganz viele Klassen, das ist Philosophie und was ist der Sinn dahinter? Ihr macht immer hochmoderne technische Sachen, habe ich das Gefühl. Jetzt bei dir, du hast einen großen Spiegel, der farblich sich verändert, ne? Und du hast an der Seite Metallverstrebungen, sehr glatter Edelstahl.
0: Ja.
1: Und du hast auf der anderen Seite eine weiße Wand, wie in der Turnhalle, mit Gurten. Und in der Mitte liegen Sessel. Wie passt das alles zusammen?
0: Ja, das ist eine Installation. Also ich wollte halt eine Raumatmosphäre schaffen, wo man so denkt, dass es vorher etwas passiert hat, aber jetzt ist der leer.
1: Das ist so eine Art Tatort, an den man kommt und nicht weiß, was los war.
0: Eigentlich, das sind dann Hauptmotive aus dem Tarkovskis Film Solaris von 72er Jahren. Der war dann einer der ersten Science-Fiction-Filme. Und ich wollte dann in dieser Atmosphäre dann halt weiter Objekte schaffen als eine Installation. Und wie du gesagt hast, das ist halt immer Technologien dabei und dieses Mal nicht nur. Also es war immer so inhaltliche Sachen. Es ist mich interessiert, wie sich dann Leute in den Spiegel reagieren.
1: Genau. Was hat dich an diesem Film Solaris mitgenommen? Ein Gefühl oder ein Gedanke?
0: Beides, glaube ich. Also vor allem diese Atmosphäre hat mir einfach sehr, sehr gut gepasst und für Künstler, glaube ich, das ist schon ein sehr spannendes Film. Da kann man einfach sehr viel nehmen und das hat für mich einfach gepasst, also diese Spaceship-Atmosphäre und diese Idee, die dahinter steckt, dass wie weit wir dann halt verreisen und wie viel im Kosmos und wie viele Sachen wir entdecken. Also Mensch bleibt immer mit so menschlichen Problemen, mit Alltagsgegenständen und das wollte ich dann als Konzept so weiter durchziehen.
1: Wieso wird der Spiegel da am Rand so leicht orange?
0: Ach, das ist dann Kleid, das ist ein Kleidstück. Also da hinten, also es ist vor allem, das ist kein Spiegel, das spiegelt aber so, weil da hinten ist eine bedruckte Platte mit speziellem Druck und da gibt es dann halt auch ein Motiv aus dem Film. Es ist eine Szene, wo man sich zwei Menschen sich auch selber in den Spiegel betrachten. Das sind dann insgesamt 4 Gesichter. Das erkennt man natürlich nicht, weil ich wollte nicht, dass es so direkt wird. Und die Ecke, diese Orange-Ecke, das ist dann genau der Teil von Frau Kleid. Genau, die Kleid von die Frau.
1: Ach, das heißt, wenn ich jetzt ganz genau hinschaue, dann sehe ich die Farben des Bildes,
0: ja,
1: sozusagen.
0: Ja,
1: aber ich kann das Bild selber nicht sehen.
0: Ja, also muss man nicht. Also ich wollte auch nicht, dass es erkennbar wird. Genau. Wenn man Raum leer ist und manchmal von irgendeinem Winkel erkennt man das, aber das war nicht so vorgesehen, dass dann die sich irgendwie sichtbar wird.
1: Okay, vielen, vielen Dank dir.
0: Gerne.
1: Auf jeden Fall. Und noch ein schönes Diplom.
0: Danke.

0: So, und das war ein Diplom.
1: So, das wird jetzt schon aufgenommen. Also.
2: Wahrscheinlich.
3: Ja, ja, es gibt einen Radio
0: Düsseldorf.
3: Du machst dein Diplom erstmal. Würdest du dich vorstellen, bitte?
2: Ja, ich bin Lea Grewe. Ich habe mein Diplom bei Axel Kassebömer gemacht.
3: Ist das alles von dir, was wir hier sehen?
2: Ja, der ganze Raum ist von mir.
3: Das heißt, an der Wand haben wir Zeichnungen. Und in der Mitte ist ein Tisch mit ganz vielen Mini, wie sagt man, Origamis? Kleinen Basteleien?
2: Nein, das sind Insekten. Und zwar sind es in Bronze gegossene Insekten.
3: Ui, das liegt daran, dass wir jetzt noch zu weit wegstehen. Gehen wir doch mal zu dem Tisch hin. Ah ja, ganz viele kleine Falter und heute ist aber ganz schön filigran.
2: Ja, das ist auch der Clou daran, dass die Güsse natürlich sehr fein und filigran sind und auch ganz schwer herzustellen sind.
3: Das ist dasselbe mit den Zeichnungen. Also du zeichnest unglaublich detailliert und ganz, ganz feine Linien, da ist nichts verwischt.
2: Das sind Tuschezeichnungen auf Papier, die sich auch mit Schwarmverhalten und Schwarmintelligenz beschäftigen.
3: Die Fliegen sehen aber alle ein bisschen lädiert aus, die Insekten.
2: Ja, das liegt dran, weil das alles Insekten sind, die ich so tot irgendwo gefunden habe oder mein Freundeskreis sammelt für mich mit. Und so sind jetzt ist eine Riesensammlung zustande gekommen. Also auf dem Tisch hier sieht man jetzt 203 Bronzeinsekten liegen.
3: Ist hinter der Bronze noch ein richtiges Insekt oder wie funktioniert das?
2: Nee, das ist sozusagen die verlorene Form. Das Insekt wird direkt in der Form ausgebrannt und in den entstandenen Hohlraum wird dann die Bronze gegossen.
3: Wieso hast du dich genau für dieses Thema entschieden?
2: Ich bin einfach

0: warum not?
1: Ja, Mann.
0: Ja, genau.
2: Hi, der Wande und man kann mit einer... mein Deutsch ist nicht genug.
3: Aber es sieht so ein bisschen aus wie Graffiti, ne? Aber nicht so richtig Graffiti-mäßig.
2: Ja, genau. Ich glaube, das ist der Punkt der Künstler. Er wollte, dass man in eine andere Ansicht der Malerei schauen kann. Nicht nur in einem Papier, sondern viele Möglichkeiten, also in der Wand oder... Und dann kannst du, das ist eine Performance-Malerei, kannst du den Treffer...
3: Ja, das ist in der Mitte von dem Raum steht so ein Jägerstand und wenn man da hochklettert, dann sieht man sozusagen auf die Wand und auf der Wand ist ein großes rechteckiges Bild. Man könnte fast meinen, man klettert in diesen Jägerstand und dann hat jemand mit Farbe auf die Wand geschossen und daraus ist dann dieses Kunstwerk entstanden, ne? Wie so ein Jäger halt.
2: Ja, genau, du hast genau gesagt, was das ist und ich weiß nicht mehr zu erklären. Ja, die Farben sind auch wie ein Graffiti, aber es ist kein Graffiti und kannst auch wirklich den Kunst schauen mit dieser schwarzen Zeichnung und
3: Graffiti-Flecken mit gezeichnet, ne? Hier im Kolossaal zur Diplomausstellung 2018. Schauen wir nochmal, was hier rumliegt. Vielleicht können wir erkennen, was das war. NYPD, gezeichnet auch. Ah, die Arbeit ist von Laurentius Sauer. Ihr könnt ihm schreiben unter info@laurentius-sauer.de.

0: Ja, es ist auf jeden Fall wichtig, dass es eine ganz andere Einrichtung ist als alles, was drumherum ist. Die, wo man eventuell noch in einem Kloster oder so weiter findet.
1: Wieso gerade in einem Kloster?
0: Ja, das ist schon auch eine spirituelle Arbeit. Also da muss man auch dabei bleiben und irgendwie seinen Geist schärfen. Ich war selber nicht im Kloster, aber so stelle ich es mir jetzt vor, auf diese Zeit, diesen Raum. Man muss über Dinge auch nachdenken können. Ja, das ist gefährlich, wenn man jetzt denkt, das ist jetzt einfach ein normaler Beruf, den ich jetzt angehe. Also wenn ich jetzt da anfange, Kunst zu studieren, dann wird sich es währenddessen erst rausstellen, ob du dafür irgendwie geschaffen bist, ob das dein Ding ist, ob du das überhaupt machen kannst. Ja, Realität ist natürlich auch irgendwie der Umgang mit Problemen, mit Anforderungen, die von draußen gestellt werden. Aber wenn jetzt eine Schule, die wo jetzt halt freie Kunst irgendwie produzieren soll, wenn die jetzt auf die gleiche Ebene gestellt wird wie alles andere drumherum, wo eine Anforderung ist, eine wirkliche Anforderung ist, kommt die nächste Anforderung eigentlich an dich selber, ja, dass du schaust, dass du überlebst, dass du über Wasser bleibst. Das ist ein wahnsinniger, schwieriger Beruf, Künstler zu sein.

0: runter.
1: Kannst du was über den Ablauf der Funktion erzählen?
0: Ist eine Zeitschaltung, im Grunde wie bei jeder Jalousie auch, an und aus. Der Magnet springt halt an und zieht die Eisenstange hoch und die gibt dann halt den Balken frei, der wiederum auf den Boden schlägt. Genau so.
1: Du erschrickst die Leute.
0: Ein bisschen, ja, das spielt mit diesem Moment von potenzieller Gewalt oder ein Stück weit schon. Auch über die Objekte, die halt dabei sind, sehr reduziert, aber eben durch die Gradlinigkeit auch potenziell Schlagwaffen oder haltende Punkte. Also es geht schon um Destabilisierung irgendwie.

Vielen Dank für Ihre zahlreichen Fragen. Ich hoffe, dass ich auf Ihre Sorgen und Ängste eingehen und einige Gerüchte aus der Welt räumen konnte. Das neue PAG ist ein wichtiger Schritt, damit unsere Polizeibeamten das rechtliche Handwerkszeug für die Zukunft erhalten. Bayern ist das freiste und das sicherste Land. Das soll durch das neue PAG auch so bleiben. Ich garantiere Ihnen, dass Bayern zu keinem Polizeistaat wird, denn gerade Bürgernähe ist der Grundstein des Erfolgs der bayerischen Polizei. Auch weiterhin stehen Ihnen die Experten des Innenministeriums auf diesem Kanal für Ihre Fragen zur Verfügung.

Nach einem Jahr bleibt die Gewissheit, weiterzumachen und das zu tun, was getan werden muss. Trotz der Sorge und beschwerlicher Tage ist doch an dem einen oder anderen Freitag ein Festchen, zu dem man sich gesellen kann.

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Start. To talk about me is to betray me. I'm a certain mode of aestheticism. I'm about sensibility. Ich bin ein anderes Sprechen, inmitten des Sprechens, in der Welt an sie angeschlossen, auf Weltempfang, aber Missverständnisse produzierend. Ich bin die Eigenschaft einer Jugend, die es niemals verstanden hat, jung zu sein. Ich präsentiere die tausendfache Probleme der Welt, verbissen in den Intellekt der Zeit, blutend an den Händen und Herzen. Ich bin für Vergrößerung, gegen

0: Spaß. Ihr kannst das Mic anschalten.
1: Ja, danke. Das war's von uns, von Karabar. Jetzt wir spielen wieder am 14. August in Miller. 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

0: Hallo, ich heiße Jung-Hun Im bei Professorin Jorin de Vogt-Klasse. Von dem negativen Bild der Fledermaus auf dem mythologischen Hintergrund habe ich die Assoziation bekommen, um die Formen zu entwickeln. Im Gegensatz dazu, also zu Fledermaus, hat das Quellwasser sehr positive Energie, die tote Wesen wieder gebären kann. Dieses Mal habe ich versucht, die zwei Elemente zusammenzusetzen und ich wollte sehen, wie zeichnerisch diese Formen funktionieren.
1: Es ist auf jeden Fall gezeichnet in Schwarz und Weiß. Mit welchen Materialien hast du gearbeitet?
0: Also mit der Tusche habe ich gezeichnet.

0: Tag, Susanne.
1: Michael.
0: Wie geht's?
1: Ich hab es eilig.
0: Ich wollte dich fragen, ob du am Samstag mit mir ins Kino gehen möchtest.
1: Mein Bus fährt in 10 Minuten. Schönes Wochenende.

Ich bin vor allen Dingen doch überrascht davon, dass die zum Teil auch Lügenpropaganda der letzten Wochen wohl auch manche unbedarfte Menschen hier in die Irre geführt hat. Wir müssen also unsere Öffentlichkeitsarbeit noch wesentlich verstärken. Wir werden den Menschen erklären, was wirklich in dem Gesetz steht und was blanker Unfug ist, der verbreitet wird.

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0: Wieso bemalst du hier eine blaue Scheibe blau?
1: Weil das einfach schöner aussieht als das Holz, weil das ist so ein bisschen beschmiert. Und wir wollten so ein bisschen griechische Farben.
0: Wofür denn?
1: Für also das Café, was draußen ist, so zum Hinsetzen und Ausruhen. Und, ja.
0: Ist das jetzt auch ein künstlerisches Projekt oder wollt ihr hier eigentlich nur laissez-faire treiben?
1: Da musst du die Macher fragen. Also ich helfe heute nur so mit, aber es ist schon, die Idee ist halt, dass es was Schönes ist, wo man sich trifft und auch künstlerisch bestimmt auch. Ja.
0: Austauscht? Ist das das Wort, wonach du gesucht hast?
1: Austauscht? Nö, halt, wo man einfach so zusammenkommen kann, ja. Genau.
2: Are there many collectors for your kind of art? 2, 3, 4. 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
1: Also es ist silbern mit Regenbogenfarben, so wie das Wasser, wenn da Benzin reinkommt. Und es sieht gegossen aus. Und es ist aber verformt. Und es sind Skulpturen auf Sockeln.
0: Das hier sieht aus wie eine Autospur, die zusammengewickelt ist.
1: Und das könnte eine Fahrradspur sein.
16: Das ist irgendwie alles eine Variation von dieser Autospur.
0: Interessanter Raum auch für die Ausstellung.
1: Mhm.
0: Ja, also wir sind, glaube ich, im Kesselraum oder im Müllzerquetschungsraum der Akademie.
1: Glaube ich nicht. sieht tatsächlich aus wie eine Werkstatt hier mit wirklich heftigen Geräten auch.
0: Oh, hier ist ein Kran.
1: Genau, die ziemlich schwere Arbeit verrichten müssen und ich war noch nie hier und das ist total spannend, die zu sehen, diese Werkstatt.
0: Teilteile, die an Benzinpfützen erinnern.
1: Genau.
0: Hier drüben sehen wir es. Da steht's. Bildhauer. Schlottl. Eschedi. Mhm. Eschedi.slottl90@gmail.com.
5: Ich bin beim Hermann Pietzklasse. Das ist ein Bildhauer der Kasse. Ich habe diese Teile aus Zinn gemacht. Ich habe auf einer Ausstellung teilgenommen im ADAC-Zentrale. Dort war unsere Thema die Straße und deswegen habe ich diese Fahrrad- und Autoreifenabdrücke benutzt. Ich habe aus diesen unpersönlichen Spuren etwas Persönliches machen möchte. Deswegen habe ich einfach auf dem Boden mit dem Reifen durchgegangen, dann habe ich darauf Zinn gegossen. Wenn das gekühlt ist, dann habe ich einfach gebogen. Die sehen so aus wie ein Teil aus Mittelalterzeit und ich möchte etwas sowas machen.
0: Manche hatten auch schon die Assoziation, so Benzinspuren. Ne?
5: Ja, die Farben kommen einfach vom Material und vom Hitze. Also ich habe nicht patiniert, nicht mit etwas behandelt, sondern kommt einfach vom Material.
0: Okay, danke schön.
5: Danke schön.

0: Sehr verehrte Fahrgäste, verzeihen Sie die Störung. Falls Sie ein Smartphone zur Hand haben, wollen wir Sie höflich bitten, sich über das geplante Polizeiaufgabengesetz zu informieren, welches am 15. Mai in Bayern verabschiedet werden soll. Wir glauben, die Freiheit der Menschen wird dadurch extrem eingeschränkt. Wir möchten Sie nicht belehren, sondern nur bitten, das Polizeiaufgabengesetz zu googeln und sich selbst zu informieren. Vielen Dank für Ihre Aufmerksamkeit.
1: Würdest du dich vorstellen?
2: Mit was will ich
1: sagen? Also dein Name?
2: Ja, Georg.
1: Du heißt Georg?
2: Ja.
1: Du hast an der Akademie studiert und das ist deine Diplomarbeit. Das ist ein großes Bild. Und unten, man sieht, dass du in den letzten Jahren ganz viele Austern gegessen hast. Dir ging es also wirtschaftlich sehr gut.
2: Mir ging es wirtschaftlich nie gut. Ich habe die alle sammeln lassen vom Atlantik-Restaurant.
1: Was ist das für ein Gemälde?
2: Das ist ein Bild, das viel mit Kupfer zu tun hat. Also diese Grundfläche besteht sehr aus Kupfer und der Rest ist alles Heißkleber.
1: Achso, so purer Heißkleber, den du draufgeschossen hast.
2: Ich habe das mit größeren Öfen geschmolzen und habe das da aufgebracht, ja. Es geht so ein bisschen um Verletzlichkeit und wie weit ist man Mann, wie weit ist man nicht Mann. Es hat so auch ein bisschen was mit Verpackung zu tun.
1: Ja, die Töne sind sehr feminin, ne?
2: Ja, ich mag das sehr gerne. Also, es wird jetzt über die Jahre weiter oxidieren und das Kupfer wird braun werden und das, was von dem Heißkleber übergossen ist, wird einfach in dem Rosaton bleiben, ja.
1: Ist also konserviert dann in dem Fall. Ja, danke schön.
2: Bitte, sehr gerne.

10 Schlusszeichen, als würdet ihr um 10 kaputt sein.

Techno. Das war das Teil auf den Untergrund zusammengeschneidert, aus den Laboren der Musikindustrie. Lindley, das war der Herr der Kanalisation und beides war Untergrund, unter allen Gründen. Ein Engländer, der Europa von der Cholera befreite. Techno, gegen alles Biologische, gegen die unerbittliche Mechanik des Darwinismus. Und eine Horde bunter Freaks laufen um die Siegessäule und stampfen auf den Asphalt. Aber der Untergrund wurde für die Hygiene erschlossen. Lindleys Mission war das unmedizinische Ende der Cholera. Volkshygiene war nicht irgendein Nazi-Scheiß. Doch der Club war das Re-Entry des Schmutzes, die Wiederkehr der ausgeschlossenen und vertriebenen Mächte der Erde. Und noch einen Schritt zurück, und man sieht den ganzen Abgrund der Hochkultur auf der Bühne. Till sah ganz nah vor sich diesen Großvater, wie er an der Mikrowelle stand und ratlos herumdrückte. Da war mehr als Material, dort war Strahlung, eine untergründige Struktur. Inmitten dieser Unsichtbarkeit brodelte das Wasser, bis eine dumpfe Glocke sprang. Zuletzt war es Schmidt, der ewige Jüngerverehrer, der sein letztes bundesdeutsches Geständnis abgab. Souverän ist, wer die Strahlen beherrscht. Jede Stadt besitzt diesen dienenden Raum, irgendetwas, das nicht gesehen werden kann, und über sich Geschwader von Strahlen, eine Welt der Funklöcher, Lang- und Kurzwellen, eine Empfangsbereitschaft in jedem Haushalt, und Techno ist diese Welt in runtergepitchten, sonischen Emanationen. Techno ist der Atem dieses unsichtbaren Giganten, der sich über die Städte bäumt, der Wellen entsendet, Torpedos lenkt und Garagen öffnet. Alles Unsichtbare führt in diesen brausenden Atlantik und verliert sich im Aufbegehren gegen die Küste. So auch die Strahlen und die Scheiße. Lindley erfand die Kanalisation, ein ultimativer Anschluss, die Toilette, Andockstelle um das Innere, mit den Kanälen, Windungen und Schächten der Stadt, mit den Serpentilen der Flüsse und zuletzt mit dem offenen Meer zu verbinden. Hier stiftete er die große Hygiene in der Vernetzung aller mit allen, ob reich oder arm, jeder bekam denselben Abfluss. Eine kosmische Beziehung unter allen Klogängern, Heimscheißern und Sitznachbarn. Er spürte unter sich ein riesenhaftes Netz gespannt, als schwimme man in der Mitte eines tiefen Sees und die Füße reichen nicht hinunter zu dieser Welt der Algen- und Fischschwärme. Unter ihm tiefte sich kein verschlammter Grund, sondern eine Klinkersteinautobahn, breitete sich aus, als wäre der rot gebrannte Lehm in Wirklichkeit ein organisches Geflecht, eine Struktur, so unüberschaubar, dass sie lebendig wird. Als wäre es von weitem betrachtet das Wurzelwerk eines Pilzes, und die Stadt, mit ihren Dächern und Laternen nur Fruchtkörper, die aus dem Boden schießen, die ein Vielfaches kleiner sind als der wahre Pilz. Dieses krakelige Rhizom mit seinen dünnen, weißen, schwabbeligen Armen hat vielleicht vor Jahrtausenden den Wald untertunnelt und, wie es sich vor seinem Blick mit seinen ganzen dünnen Strichelchen herbeiformte, so flutschte es aus ihm heraus. Ein Baseballschläger. Dicker Anfang? Dünnes Ende und dazwischen eine ewige Strecke dunkler Windungen. Er stand auf, sah hinter sich und erkannte darin diesen Anfang von allem, dass alles irgendwie aus dem Meer kam und die Kanalisation war so eine Art Urzeitkind, der Untergrund war eine Gebärmutter, warm, feucht und dunkel und alles will wieder darin zurück. Doch dann ging ihm der große Zusammenhang flöten, als wäre diese ganze Fantasie der Brandungen, Clubs und Strahlen nie gewesen, als ging es um dieses kleine Stück Scheiße vor ihm. Asche zu Asche. Dann spülte er es in den eifrig saugenden Schlund. Krass, dachte er. Die Kanalisation ist die einzige städtische Struktur, der ein Bombardement nichts anhaben kann. Der Untergrund ist der letzte Zufluchtsort. Nachdem er fertig war, schloss er die Tür hinter sich wieder sorgfältig ab. Der Regen war vollständig.

0: warum not?
1: Ja, Mann.
0: Ja, genau.
2: B-17-Bomber. In der Hand das Pin-Up-Girl. Tage später stürzte aus ihren Luken diese Zylinder und unter ihnen glitzerte weißglühend das Elektron der Stabbrandbomben. Es dauerte Minuten, bis es hellrot auf die Häuser überschlug und selbst nach 100 Kilometern konnten sie noch den rosa Himmel sehen, den sie zurückließen. Das war der Anfang, diese Pin-Up-Girls zum ersten Mal im großen Stil über den Städten, in den Spinden während der großen Mobilmachung. Die Mobilmachung war ein Exzess der Bilder. Der ultimative Beginn der Werbung lag in der Eroberung der Luft. Die Bomber wie Litfaßsäulen, angepinselt mit Strips, mit Charaktern und Gags. Ihre Piloten aus Dörfern rekrutiert, in Boeings, in Lancasters gestopft. Und zum ersten Mal sahen sie dieses Deutschland. Sie sahen das Netzwerk der Straßen, die sich wie Ringe um ein mittelalterliches Zentrum schnürten. Die Schlossanlagen in ihrer Kartensymmetrie und die kanalisierten Flüsse wie krakelige Linien. All das war eine Schraffur in ihren Norden-Bombervisieren. All das ein Schema dieser abgerutschten und verfehlten Kultur. Wo Linien sind, da ist der Feind. Aber da ist auch sehr viel Platz für Werbetafeln. Consume and obey. Die brennenden Städte, dachte er, waren das Blue Marble, the Pale Blue Dot, der Werbestrategen der Street Artists und Kreativen. Da war diese Schar junger Männer in ihren Flugzeugen über Deutschland und sie sahen diesen wunderschönen explodierenden Schrecken, der sie bis in ihre schönen Anzüge in der Madison Avenue begleiten würde. Ihre Wiege ist die ausgebombte Zone und was sie suchen, ist die universelle Wahrheit des Bomber Harris. War diese Zivilbevölkerung ein Haufen Nazis? Waren es revolutionäre Individuen? Was ist diese dunkle Masse unter uns? Und vor allen Dingen, wie aktiviert man sie? Er hörte, dass Tim seinen Namen rief und er sah zur Seite. Ein hellroter Halo war um die Tankstelle und reichte über die Autobahn hinaus auf die Felder. Boah, wo warst du? Wir haben dich überall gesucht. Es geht weiter. Kleine Planänderung. Erkläre ich im Auto. Jetzt komm. Okay, okay. Wo geht's hin? Zu Mr. Universe.

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0: Hallo, würdest du dich vorstellen? Du bist Diplomandin hier.
1: Ja, ich bin die Antonia und ich studiere Bildhauerei beim Professor Hermann Pitz. Und soll ich gleich über die Arbeit reden, oder?
0: Wir sind schon mitten in der Arbeit, habe ich das Gefühl. Das ist ein total dunkler Raum mit Schatten der Arbeit am Boden und die Arbeit hängt da vor uns in der Luft, oder?
1: Genau, also man sieht hier einen sphärischen Spiegel und vor dem Spiegel eben die Arbeit an sich, die allerdings getarnt ist, weil sie mit dem Rücken zu uns schaut und die gleiche Oberfläche wie auch der Spiegel hat. Das heißt, man sieht ein Bild im Spiegel und je nach Bewegung nach rechts oder links bewegt sich eben auch das Spiegelbild mit von dieser Plastik und verzerrt sich, vergrößert sich, verkleinert sich. Und wenn man näher hingeht zur Mitte, dann hat das sogar einen ganz besonderen Effekt, weil das wirkt, als würde das die Plastik wie ein Hologramm vorm Spiegel stehen, anstatt im Spiegel sein.
0: Hast du da irgendeinen Hintergedanken gehabt dabei oder ist es dann wirklich die Arbeit mit dem Material?
1: Ja, beides. Also ich arbeite mit viel organischen Formen und dann eben auch mit Effekten, also wie hier mit dem Spiegel. Als Rauminstallation eher weniger, aber das, ich habe das durch Zufall entdeckt, irgendwie mit einem kleinen Spiegel und deswegen jetzt auch die große Arbeit. Auch im dunklen Raum, um das einfach hervorzuheben. Also es hat dann eine besondere Atmosphäre und gibt den Blick auch wirklich auf die Plastik, auf das Bild, nicht auf das, was rundherum geschieht. Genau.
0: Also sich nicht ablenken lassen.
1: Genau. Ja, und es hebt sich halt wirklich sehr hervor, die Plastik an sich.
0: Okay, vielen Dank dir, das war's.
1: Danke auch. Okay.

0: Man lernt ja immer wieder aufs Neue dazu und wir müssen auch bei der Verwaltungsseite darauf achten, dass eben auch die Mitarbeiter sich mit dem Haus identifizieren, und es ist aber auch größtenteils der Fall. Ansonsten glaube ich, dass wir uns nicht zu sehr verändern sollten, denn der freiheitliche Geist, der muss einfach da sein. Wir wollen ja nicht eine Bildungsstätte sein, die streng reglementiert ist. Wir folgen auch keinem genauen Lehrplan. Das war schon bereits in der Gründungsschrift festgelegt von dem Philosophen Schelling, der diese Gründungsschrift verfasst hat.
1: Mi nombre es Manuela Higuera, soy de la clase Jorin de Foix y estoy participando en la exposición anual en la Academia de Artes de Múnich. Mi trabajo consiste en un proceso personal de encontrar la forma de ir de figurativo a abstracto, y estoy en el proceso de encontrar un lenguaje que se mueva entre los dos mundos, que cruce la línea de figurativo y abstracto constantemente.
2: Möchtest du es noch auf Deutsch erzählen oder auf Englisch?
1: Ja, auf Deutsch ist vielleicht ein bisschen schwierig für mich, aber ja, in Englisch I would like to say that my work moves between the figurative and abstract. I'm trying to cross this line because I come from a very figurative school, and now I'm trying to open like this gap. And this is actually a process. 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Is just going through a process right now, and this painting is a self-portrait that I'm trying to take from there, between figurative and abstract.
2: So you say that you first learned to craft, and then you came here to break up the normal way of just making a picture look really natural, brilliant.
1: Yeah, exactly. So I studied already visual arts in Colombia. I'm from Colombia. So... yeah, it was a very classical art school when they teach you how to paint, basically. And after that, I know how to paint, but it's boring to paint nice. I mean, I can paint nice, but then what? So that's why I came here, because I need to break some of the things I learned, which are totally okay. But this school can bring me something really new to add to my already talents. Yeah.
2: Thank you very much.
1: Yeah, you're welcome.

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0: Kannst du es nochmal sagen?
1: Max Weißdorf. Hab studiert bei Olaf Metzel bis zum Februar 2018.
2: Was macht denn ein Akademiestudent jetzt nach seinem Diplom?
1: Naja, man ist dann ja selbstständig oder arbeitslos oder erstmal beides. Also es geht hier in München eigentlich ganz gut mit dem Überleben mit Jobs, also für Aufbau, Museen, Galerien. Damit halte ich mich gerade über Wasser und hoffe halt, dass ich ab und zu mal was verkaufe und dass das langsam losgeht mit der Kunst.
3: Man muss dazu sagen, Max Weißdorf macht Installationen, interaktive Skulpturen. Das ist schon etwas anderes als ein Bild, was man sich ins Zimmer hängt. Installationen fordern ihren Platz ein. Kaufen Privatpersonen so etwas?
1: Ja, du hast ja immer Sachen, die anfallen, also Artefakte, kleine Objekte und das sind auch die Sachen, die man ab und zu verkauft. Die großen Sachen ist sehr selten, dass da eine Anfrage kommt.
3: Teilweise investieren Münchner Firmen ja ziemlich viel Geld in Kunst. Das kann man von der Steuer absetzen. Und teilweise sind sie auch verpflichtet, Geld für Kunst auszugeben. Wann ist das der Fall?
1: Das ist höchstens bei Neubauten, diese Frage eben mit dem Kunstanbau, das alte Thema. Und auch das ist in München eigentlich ein guter Bereich, wenn man in der Richtung gehen, was versuchen möchte, ist aber auch nicht einfach wegen der Haftungsansprüche, die da bestehen, mit den bestehenden Geldern dann was zu machen. Ich glaube, interessanter ist für mich die Kulturförderung, die hier da ist, Projektförderung. Und ich bin auch, also neben dem Praktischen, auch kuratorisch tätig und finanziere mich so 50-50 eigentlich über die Aufbaugeschichten als auch eben über so Projekte, die ich mit befördere und die mir eben auch einen gewissen Einkommensteil liefern dabei.
2: Wie war das für dich an der Akademie? Jetzt bist du fertig. Was würdest du sagen, hast du hier an der Akademie in München, was hat dir am meisten was gebracht?
1: Die Frage, dass das hier sehr offen war, lange Zeit. Also, als ich war von 2015 bis 2018 hier.

0: warum not?
1: Ja, Mann.
0: Ja, genau.
2: Ich war kein Student und die Leute waren neugierig und es wurde einem auch erstmal per se kein Misstrauen entgegengebracht. Und das hat sich schon verändert. Es liegt aber auch ein bisschen an den Geschichten, die eben hier in der Zwischenzeit gelaufen sind. Also das Gebäude zu beschmieren ist eben nicht die Lösung dabei dann.
1: Aber beschmiert wurde es ja schon immer, oder?
2: Ja, aber ich glaube, die Häufung davon hat es einfach dazu geführt, dass es dann dicht gemacht haben. Aber es gibt natürlich eben auch Bestrebungen, sowohl in der Professorenschaft als auch in der Verwaltung, den Karren einfach dicht zu machen und das im Sinne einer klassischen Hochschule einfach auch stärker abzuschotten gegen die Stadt.
1: Also es ist ein Gedicht aus 5 Wörtern in 2 Sätzen.
3: 2 Zeilen.
1: 2 Zeilen.
3: Flieg, Vöglein, flieg, geflügge.
1: Aber schon, wie weit das?
3: Herz auf Sand. Außer Rand und Band und dreimal höher und 6-mal tiefer noch.
1: Aber welch? Ein Vogel?
3: Geht an und aus.
1: Aber schaltet im Raum 1, 0,
3: verwaltet
1: 1.
3: Haushaltet aber nicht.
1: Aber ist praktisch.
3: Schön und gut.
1: Überhaupt ist es praktisch zu sein.
3: Praktischer.
1: Oben. Man ist immer oben.
3: Nein, unten.
1: Ganz sicher. Ich mache einen Ausflug.
3: Schon wieder gehst du mir flüge.
1: Ein rotes Fahrrad, aber der Vorderreifen schlingert.
3: Er schlingert nicht, platt ist er.
1: Aber das Schloss, wo ist das Schloss?
3: Verloren sind die Luftschlösser.
1: Nein. Einst war die Zeit.
3: 2 und das war aus.
1: 0, 1. 1, 0, 0.
3: Bitte kein Dreivierteltakt.
1: Ich kann gar keinen Takt.
3: Taktlos ist er auch.
1: Meist.
3: Ende und aus.
1: Aber warte.
4: Hallo, hier ist Lis Jena. Ich bin Absolventin der Akademie der Bildenden Künste in München. 2014 habe ich die Debütantenförderung erhalten. Ich mache Musik und mein neues Album heißt XYZ. Exklusiv jetzt und nur hier im Akademieradio. Hallo.

Sehr verehrte Fahrgäste, verzeihen Sie die Störung. 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Mai in Bayern verabschiedet werden soll. Es rechtfertigt massive Eingriffe in unsere Privatsphäre und ermöglicht es der Polizei, ohne Gerichtsverfahren Menschen langfristig in Haft zu nehmen. Uns wird gesagt, wir hätten nichts zu verbergen und es ginge nur um unsere Sicherheit. Doch vor diesem Argument haben wir Angst. Denn mit eben diesem begründen Erdogan, Putin und Co. massive Einschränkungen in die Meinungs- und Gedankenfreiheit. Um aber diese Freiheit zu bewahren, stehen wir hier. Wir möchten Sie nicht belehren, sondern vor allem bitten, das Polizeiaufgabengesetz zu googeln und sich selbst zu informieren. Vielen Dank für Ihre Aufmerksamkeit.

Hi, die Studenten unter uns und die in der Akademie haben es vielleicht schon bemerkt, aber unser Jahresausstellungsplakat hat ganz schön viele Kontroversen wieder hochgebracht. Und falls ihr euch umgeguckt habt, manche haben es schon gesehen, die meisten aber nicht. Ich habe auch ein Protestplakat gemacht, das heißt das Kapitalismusmonsterchen. Das seht ihr auch in groß beim Foyer und auch in klein überall. Vielleicht achtet ihr mal drauf. Ein bisschen Gegenbewegung gemeinsam machen. Ein bisschen dafür kämpfen, dass das uns nicht repräsentieren soll. Wir sind mehr als das. Dankeschön.

0: Tochter. Papa, ich habe eine E-Mail von einem Griechen bekommen, in den ich mit 14 sehr verliebt war. Er will mich heiraten. Was soll ich machen? Vater. Scheuse. Tochter. Fragezeichen. Vater. Warte. Tochter. Was meinst du damit? Vater. Nie und niemals, ob Grieche oder Eskimo. Verstanden? Keine ist wert, in diesen fantastischen Phase die Zeit vergeuden. Tochter. Aber warum nicht? Und er ist ja gar kein Eskimo. Vater. Eben. Das wäre noch etwas besser als ein Südländer.
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2: Ah, ist ja geil.
3: Und er hat so viel Wucht wie ein Amateurliga.

0: sagen, wenn du kein Hippie bist?
1: Künstlerin.
0: So. Entschuldigung.
1: Wieso? Stand ja hier mal hier, Scheiß auf Kunst, ich will Revolte. Jetzt wurde das Fenster künstlerisch geputzt zu Kunst will Revolte.
0: Für die Armen so. Der Palast für die Armen von König Ludwig, er wusste es einfach.

0: Bühne, macht mal Lärm für Hayes Ruffiness.
1: Brother.
2: Hey Mann, danke, dass ich da sein darf. Danke, dass wir hier sein können. Hallo. Hallo Radio.
0: Woo.
2: Hallo München.
0: Yeah.
2: Der Track kann starten, produziert von Rudy Monter. Geht um das, was hier ist, so, was man wirklich will, so die Leidenschaft, Mann.
3: My whole life had been about making a masterpiece of some sort.
2: And masterpiece. Like,
3: this could be my masterpiece. You know, you have to let go of these ideals.

0: Herr, Mann. Deswegen der Struggle für all das. Aber wenn man das gefunden hat, was man wirklich will, ist alles andere leichter, Mann.
1: Check es. Hey, Sruffiness!

0: Nächste Aufgabe. Jetzt geht das gut. Also, funktioniert. Das ist ganz schön crazy.
1: Ha ha ha.

Bitterfeld. Ich halt ein bisschen bitter.

0: Also im Jahr 2008 hatten wir ja die 200-Jahr-Feier der Akademie der Bildenden Künste. Das war ein großes Ereignis. Das erste Gebäude war ja natürlich in der Neuhauser Straße und erst 1871 kam es ja hierher an diesen Standort. Und der Philosoph Schelling hat in seiner Gründungsschrift festgelegt, kein bestimmter Lehrplan, kein gleichförmiger Mechanismus.
1: Eine Sekunde, okay. Boah, man mag gar nicht glauben, wie anstrengend das ist.
2: Sherlock Holmes hier immer noch im Akademieradio.
1: Okay, jetzt habe ich erstmal eine Frage ans Publikum. Seid ihr noch am Start? Jetzt mal ganz ehrlich, wer von euch hatte heute einen schlechten Tag? Arm hoch. Okay? Okay, wenn ihr einen schlechten Tag hattet, dann ist dieser Track genau für euch. Genauso wie für mich heute. Eigentlich war mein Tag doch gut, aber ihr wisst schon, wie es ist.
3: Ist noch nicht vorbei.
1: Yeah. Oh. Yeah, fühlt ihr den Beat? Oh yeah. Da will man gleich aufstehen und tanzen. Yeah. Okay.

0: Augenschein. Yeah. Dankeschön. Ah.
1: Eine kurze Pause machen für eine Ansage.

0: geil.
1: Entschuldigung, was ist das hier?
0: Das ist ein Tonstudio.
1: Wo sind wir hier?
0: In der Kunstakademie, in einem ganz kleinen Raum. In einem 2 Quadratmeter Raum.
1: Über welchen Professor macht ihr das hier so? Das sieht ja aus wie ein Tonstudio. Ich dachte, das wäre Bühnenbild hier.
0: Genau, das ist auch ein Tonstudio. Im Tonstudio, das ist also hauptsächlich für Musik. Ich sitze in der Woche und mache Musik. Und das ist die eine Frage, was ein Tonstudio ist. Die andere Frage, der Professor heißt Frau Katrin Brack.
1: Und wieso hast du dich entschieden, so ein kleines Tonstudio in die Bühnenbildklasse reinzubauen?
0: Naja, ich habe mich irgendwie entscheiden müssen, was ich in so einen kleinen Raum reinbaue.
1: Also wolltest du jetzt die ganze Woche einfach nur so das Vergnügen mit der Arbeit mischen, oder?
0: Also meine Arbeit ist immer Vergnügen, grundsätzlich.
1: Hat auch Donald Trump gesagt, gell? Wenn du versuchst, ja, Vergnügen und Arbeit zusammenzubringen, vergiss es.
0: Ja.
1: So mach stattdessen deine Arbeit vergnüglicher.
0: Ja, genau. Oder mein Vergnügen zur Arbeit, wie auch immer. Und das ist einfach ein Raum, der funktioniert. Also für mich funktioniert er als Tonstudio, für die anderen funktioniert er vielleicht als schöner Ort, den man sich anschauen will. Wieder andere kommen nur her, um eine Kippe zu rauchen und sitzen hier mit drin. Andere hören sich die Lieder an. Es ist auf jeden Fall ein Ort und es ist ein Raum und der hat 2 Quadratmeter und genau.
1: Was ist die meiste Assoziation? Gibt es so eine Assoziation, die immer wieder aufkommt, wenn die Leute hier reingehen? Also abseits von Tonstudio, ne?
0: Nee, eigentlich nicht. Es wäre ja auch irgendwie seltsam, wenn die Leute auf was anderes kommen. Also sie dürfen natürlich was assoziieren, aber ich glaube, in diesem Raum ist gar nicht so viel Platz für Assoziationen, weil das, was hier drin ist, ist tatsächlich das, was hier drin ist. Man kann das nicht, also ich kann hier diesen Laptop nicht als irgendwas anderes sehen, sondern es ist halt der Laptop. Genauso wie die Gitarre ist.
1: Und, aber geht es nicht hier so an der Akademie darum, die Freiheit der Kunst zu entdecken, ne? Was ausbrechen zu lassen?
0: Vielleicht geht es darum auch. Hier geht es tatsächlich nur darum, dass die Sachen als das funktionieren, was sie sind. Und vielleicht in einem anderen Kontext, natürlich, das ist eine Ausstellung und das ist irgendwie ein Ort, in dem man sowas vielleicht normalerweise nicht hat. Aber im Prinzip fühle ich mich hier in den 2 Quadratmeter ganz wohl mit dem, mit dem ich mich hier umgebe. Also ich will da gar nicht so jetzt großartig die Assoziationsebenen aufmachen, weil das ist vielleicht in anderen Klassen irgendwie vorbehalten oder was, nee, nicht vorbehalten, aber irgendwie lieber. Ich bilde lieber das ab, was ich irgendwie brauche und damit können die Leute auch besser umgehen in meinem Umfeld, als dass ich ihnen irgendwie was hinstelle und ich lasse ihnen so viel Spielraum, sich da was selber zuzudenken. Ich finde, ich gebe lieber einen konkreten Raum und einen konkreten Gegenstand.
1: Und man kann dann auch mitmachen, oder?
0: Genau, natürlich.
1: Also kommt vorbei,
0: wenn ihr... Man muss auch ein bisschen Zeit haben dazu, aber genau, man darf gerne mitmachen. Man sollte vielleicht nicht irgendwie...
1: Was hast du alles für Instrumente hier?
0: Es gibt einen russischen Synthesizer, ein MIDI-Keyboard, was eigentlich alles kann, ein Drumset, was relativ klein ausgestattet ist, einen akustischen Bass, eine E-Gitarre und eine Bananenrassel.
1: Und einen Computer zum Aufnehmen. Ach, keine Bananenrassel.
0: Genau. Und einen Computer, der das Ganze aufnimmt.
1: Wie klingt der russische Synthesizer? Können wir es mal hören? Dankeschön.
0: Bitteschön.
1: Danke dir auch fürs Akustik-Bass-Spielen, ne?
2: Ja.
1: Macht Spaß?
2: Es geht eigentlich Gitarrist, Bassist ein bisschen. Überlasse ich anderen.
0: Genau, also für alle Bassisten da draußen brauchen noch ein paar Spuren.

Hallo Michael, ich habe das mit dem Überfall gehört. Unglaublich. Ich hoffe, dir ist nichts Schlimmeres passiert. Und hoffentlich wirst du bald wieder aus dem Krankenhaus entlassen. Vielleicht kann dir deine Mutter ausrichten, dass ich dir aus Band gesprochen habe. Vielleicht ist gerade nicht der richtige Zeitpunkt, darauf hinzuweisen, aber du schuldest mir noch 50 Euro.

denn die Ausdrucksmacht des Harmonischen hat, wie die heutigen Harmoniker wohl wissen, keine andere Ursache als die der Neuheit des Reizes. Sie ist der Weg ohne Ziel zur unendlichen Harmonie, ins tonale Vakuum der ohne eindeutige Zuordnung zu irgendeinem musikalisch fassbaren Stimmungscharakter schweifenden Akkorde. Jeder überholte Akkord verliert durch das Entstehen eines über ihn hinausliegenden. Alle Macht der Gefühlsbewirtung wird an sich Schall, fällt in das Reich des Trivialen. Wenn nicht über den Weg der formalen Funktion aus seiner tektonischen Gebundenheit ein Schatten seiner einstigen Pracht und Leuchtkraft dem Nachleben sichtbar bleibt. Und auch dann ist uns die Wucht des Einbrechens in die Seele nicht mehr erlebbar, die die ersten Hörer der Pastorale überwältigt haben muss. Wenn nach langem mächtigen Anschwellen und künstlicher Spannung der Erwartung im Durchführungsteil des ersten Satzes der Sprung in die nerzverwandte Tonart erfolgt. Wir empfinden den Wechsel noch als künstliches Bauelement, an sich ist er leer und abgenutzt. Das Akkordspiel selbst ist in sich tot und seine bewegende Wirkung zeitlich verhaftet. Was einst Ausdruck wildester Verzückung, tiefsten Schmerzes, heftigsten Aufahrens war und den Gefühlswert dieser Erregung dem Hörer wirklich vermittelte, klingt dem, der in der dumpfen Entspanntest und im Schwelen modernster Harmonien lebt, Schall und Sentimental wie Gartenlaubenstiel.

will er ein neues aussprechen, auf die Findung neuer Harmonien ohne Erbarmen angewiesen es sein denn, dass sein rhythmischer Atem und seine formballende Gewalt dies zu verachten erlaube. Jede neue Harmonie töte die alte, diese kann nie wieder an den Punkt gestellt werden, wo das Äußerste, das neue Sagen, der neue musikalische Ausdruck

0: Ich bin Valerie Christiansen.
1: Und du bist Diplomandin hier in der Akademie der Bildenden Künste. Dein Werk ist so eine Art Rutschbahn, würde ich jetzt sagen. Oder es sieht aus, als hätte jemand was über eine Treppe gegossen eher. Und du hast die Treppe entfernt danach.
0: Genau letzteres ist es. Also ich habe erst eine Treppe gebaut und dann eben Gips drüber fließen lassen und dann die Treppe entfernt.
1: Wieso hast du dich dafür entschieden, das zu machen als Diplomarbeit?
0: Ich habe schon viel vorher mit Gips gearbeitet und also mit geometrischen Formen, sowohl als auch mit dem Fließen von Gips gearbeitet, und irgendwie hat sich das so entwickelt. Es gab auch mal die Idee, eine große Menge Gips einfach so über die Treppen der Akademie fließen zu lassen und das so zu lassen, vor Ort einfach. Das ist aber leider nicht erlaubt worden oder ging gar kein Weg hin. Also ist irgendwie alles mit Fluchtwege und so, darf auf keinen Fall was drauf sein und irgendwie blockieren. Und dann kam eher so, okay, dann ohne Treppe, so der Gedanke.
1: Okay, danke schön. Das war sehr schön.
2: Hallo Sebastian, du bist hier Erstsemester an der Akademie der Bildenden Künste in München. Kannst du sagen, welche Klasse du studierst?
3: Ja, ich habe jetzt bei Kogler angefangen.
2: Wieso hast du dich für die Klasse Kogler entschieden?
3: Also es war so, ich habe so einen Typ kennengelernt bei einer Party und der meinte, dass er bei Kogler studiert, und ich hatte den davor noch gar nicht so auf dem Schirm richtig und habe da mal recherchiert und habe auch die Klasse kennengelernt bei einem Klassentreffen, Klassengespräch. Also ich studiere noch Kunst und Multimedia, und das war dieses Digitale, kommt bei ihm wirklich gut zum Zug. Design, Coding und Algorithmen irgendwie in die Kunst reinbringt. Da habe ich so gemerkt, dass das beim Kogler ganz gut klappt. Plus bei seinen Klassentreffen habe ich gemerkt, der Typ weiß einfach ends viel und man lernt einfach sau. Also ich habe in einer Klassenbesprechung, wie das heißt, mehr irgendwie dann wirklich gelernt, als ich da in der LMU über ein Semester gelernt hatte, im Künstlerischen gesehen jetzt. Ja, das war schon crazy. Und nachher dachte ich halt so, hey, ja, der Ludwig, er ist eh ein geiler Typ, und ich komme jetzt da zu ihm, also ich gucke mal seine Klasse an und ich bewerbe mich dort. Und es kam dann so raus, dass er hat danach kam auch zu Kunst und Multimedia in der LMU, und es hat dann alles gut geklappt und es war ein schöner Austausch. Und ich bin sehr froh, jetzt hier zu sein in der Klasse. Ich hatte mir noch Ölen angeguckt, was auch funktioniert hätte, aber ich... Ich dachte, Kogler passt in dem Stadium jetzt besser zu mir.
2: Vielen Dank und viel Spaß bei 5 Jahren Kunststudium.
3: Danke, ja, wird mich freuen. Also wird mir Spaß machen, meine ich.

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0: Hallo, du bist Diplomant. Wie heißt du denn?
1: Torres.
0: Was hast du denn ausgestellt zum Diplom?
1: Das Arschloch, dieses Arschloch wird Video überwacht.
0: Wieso heißt die Arbeit, dieses Arschloch wird Video überwacht?
1: Weil es eine Kamera gibt und es wird Video überwacht.
0: Wer wird da Video überwacht?
1: Das Arschloch und die Leute, die das Arschloch anschauen.

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0: Empfangen heute 12:07 Uhr.
1: Hallo, zum Geburtstag viel Glück, zum Geburtstag viel Glück, zum Geburtstag, lieber Jason, zum Geburtstag viel Glück. Das wünsche ich dem besten und nettesten Enkel in ganz München. Also, mach's gut. Servus.
2: Okay, hallo, this is Klasse Anke Dober-Auer und ich bin Nina Childress, die Gastkuratorin. Ich komme von Paris in Frankreich und ich lehre in Nancy, das ist auch in Ostfrankreich. Und die Malerei sind gehängt über Teppich, über gekleibte Papier und jetzt drücken von Details von die Bilder, das sind sehr groß, und dann die Malerei von den Studenten ist über die drücken klebt Papier. Is that you understand?
3: Gibt es da auch so einen inhaltlichen Zusammenhang zwischen den einzelnen Werken dieses Jahr?
2: The idea. Okay. Can I speak in English for the idea? Okay.
3: En français, si vous voulez.
2: En français, c'est très facile. En français, c'est encore mieux. Alors, l'idée, c'est que pour parler du gros problème de la peinture aujourd'hui, qui est sa matérialité, c'est-à-dire le fait que ce n'est pas un écran, qu'il y a vraiment cette question de matière, je trouvais que le meilleur moyen, c'était de la montrer en ayant des grands agrandissements de ça, avec des photographies. Et que les tableaux, du coup, seraient peut-être vus d'une autre façon si on faisait le focus sur leur matière. Ich spreche über die Materialität von die Bilder. So, weil das ist ein Problem für Malerei. Malerei ist kein Schirm, kein Fotograf. Es ist ein altes Medium. Und dieses Material ist ein Problem, eine Schwierigkeit.
3: Wieso?
2: Warum? Es ist nicht modern. I mean, es ist altes Medium und also schmutzig.
3: Aber auch organisch, das ist ja voll im Trend. Ne?
2: Was?
3: Das ist ja auch organisch und damit wieder voll im Trend.
2: Oh ja, organisch. Organisch ist the worst. Organisch und dann Malerei.

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0: Ich bin der Adrian Solch, ich bin aus der Klasse Huber und hier haben wir einen Raum, der sich auf eine Performance bezieht. Das ist der Raum. A0251, also im zweiten Stock oben, und die Performance war damals in einem Gewächshaus und hier sind jetzt Restmaterialien und darauf bezogene Materialien, die hier nochmal neu angeordnet einen Ausstellungsraum ergeben.
1: Was sind denn das für Materialien?
0: Hier befinden sich einmal Tonarbeiten von der Lena. Hallo. Und geht doch ihr rein und wir gehen raus. Von Annabelle Lachner Druckutensilien, ein Steg, der das Gemeinschaftsprojekt war, aller Beteiligter. Von Adrian Solch, also mir, Kassettenrekorder, die damals bespielt worden sind, also beziehungsweise auf die ich damals draufgesprochen habe. Und so eine Art Glasfasermaterial, auf das damals Farbe geflossen ist.
1: Wofür war der Steg da?
0: Auf dem Steg sind Performerinnen gelaufen.
1: Dankeschön.
0: Sehr gerne.

0: Hallo, hier ist das Akademieradio. Joppi hat eine Galerie aufgemacht in der Türkenstraße 66.
1: Genau, also wir sind zu zweit. Claudia Röhrle ist meine Kollegin hier. Und wir haben heute Arbeiten ausgestellt von Philipp Stähle. Und Satans Akku hat eine Performance gemacht. Das ist der Kirill aus der Dillemuth-Klasse. Und wir sind auf jeden Fall offen für alles.
0: Aus welcher Klasse seid ihr?
1: Sie ist aus der Ingol-Klasse, ich bin aus der Hien-Klasse.
0: Und wie lange wird es denn eine Galerie geben?
1: Kann man nicht so sagen. Voraussichtlich mindestens ein Jahr, wenn nicht länger. Wir hoffen das Beste auf jeden Fall.
0: Und was für Ausstellungen zielst du ab, so, oder gibt es da keine Richtung?
1: Das, was uns gefällt. Also es wird alle 3 Wochen einen Wechsel geben mit 1 Woche Umbau. Und es gibt eine kleine Liste und man kann sich eintragen und wir gucken uns die Sachen an und entscheiden. Ja.
0: Gibt es einen Galerietag jeden ersten Donnerstag oder so?
1: Galerietags insofern nicht, aber wir haben mittwochs, jeden Mittwochabend von 18 bis 22 Uhr geöffnet. Man kann sich gerne hier anschließen, kleine Sachen veranstalten oder einfach nur ein Bier trinken und zusammensitzen.
0: Das klingt ja fast wie ein neuer Salon.
1: Das haben wir uns auch so gedacht, dass wir den Studenten von der Akademie einfach eine Alternative bieten, weil uns das sehr abgeht und ich denke, es gibt genug Leute, die auch Bock haben, hier abzuhängen und auch was zu initiieren, ja, Gespräche, Diskussionen, einfach gemütliche Abende miteinander.
0: So gediegen halt.
1: Gediegen, ja, mit Musik gerne auch, Leute, die Musik machen, sollen sich melden, ja, genau. Es gibt einen Kontakt sozusagen, also 66 Kunst 66@gmx.de, darüber kann sich jeder melden und Sachen vorschlagen oder... Ja.
0: Also die Galerie Kunst 66 in der Belgradstraße, nee Quatsch, Türkenstraße 66.
1: Genau, ja. Ja, stimmt.

0: Ja, ich bin Leonard Moser aus der Klasse Markus Oehlen. Ja, ich bin im Grunde Maler und ja, werde. Ja, kannst du es löschen? Bisher mache ich viele Zeichnungen. Also ich bin noch eigentlich gar nicht so in diesem malerischen Ding. Ich teste durch die Zeichnung viele Möglichkeiten aus und
1: meinst mal schauen überhaupt, wie Licht funktioniert, Schatten und sowas?
0: Nee, weniger, eher Komposition und Inhalt. Ja, das ist das, was mich gerade beschäftigt.
1: Danke für das Bier. Wieso hast du dich entschieden, gerade beim Oehlen zu studieren an der Akademie?
0: Naja, ich halte Markus Oehlen auf jeden Fall für einen interessanten Professor, weil er aus dieser ganzen Punk-Ecke kommt, was ich irgendwie ziemlich interessant finde und auch irgendwie eine starke Energie hat. Eigentlich habe ich sonst nichts in München verloren. Ich kenne die Stadt auch überhaupt nicht. Also ich bin eigentlich nur.
1: Wo kommst du her?
0: Aus Freiburg.
1: Also vom tanzenden Vulkan in die Freie Kunstakademie.
0: Wie nochmal?
1: Vom tanzenden Vulkan in die Freie Kunstakademie.
0: Check ich nicht.
1: Naja, irgendwann explodiert doch dieser Vulkan, der unter Freiburg ist, oder?
0: Achso, du meinst der Kaiserstuhl. Ja, der ist nicht unter Freiburg, aber ist ein Vulkan, ja. Irgendwann explodiert er, auf jeden Fall.
1: Ja, vielen Dank und viel Spaß bei 5 Jahre Kunstakademie-Studium.
0: Ja, mal schauen, wie lange es geht.
1: Danke.
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0: Mein Name ist Klaus von Bruch, ich bin ja Professor für Medienkunst.
1: Ja, das heißt, Sie müssen ja erst recht was zu dem Radiosender wissen, nicht wahr?
0: Ja.
1: Und wissen Sie da was davon oder lassen Sie Ihre
0: Studenten? Ich habe davon gehört und lassen natürlich die Studenten das machen, weil die wollen ja alles selber machen.
1: Ist das auch so Ihr Unterrichtsding, dass Sie so den Leuten immer so ganz frei reinlassen, oder?
0: Ja, ich mache so die Rahmenbedingungen und coach sie, aber spielen müssen sie selber, um im Fußballbild zu bleiben. Ruhe! Wir machen ja Radio. Die hören nicht.
1: Was wird denn in ihrer Klasse so alles dieses Jahr angeboten?
0: Also wir haben ja auch ein Soundstudio, wo man Ton bearbeiten kann und so und Klangereignisse. Und wir machen eine Panoramawand, wo wir auf doppelter Breite im Halbkreis, das heißt Panorama, verschiedene Arbeiten vorstellen, die außerhalb eines fernsehmöglichen Rahmens sind und eigentlich so eine Art Experimentalkino darstellen.
1: Ja, aber so Kino mit runder Wand, ne, das gab es ja schon auch. Was ist das Besondere gerade daran?
0: Das Besondere daran ist, dass es das schon mal gab, aber das sich nicht durchgesetzt hat im Kino und wir natürlich die Freiheit haben, zu machen, was wir wollen.
1: Wieso glauben Sie, dass es jetzt wichtig ist, das zu zeigen, gerade speziell?
0: Na, es geht ja um die Inhalte, nicht nur um diese halbrunde Leinwand, sondern das, was gezeigt wird und was damit ausgesagt wird. Und man kann ja nicht immer das Format ändern.
1: Nee, das will ich gar nicht behaupten und so weiter. Was gefällt Ihnen denn speziell an dieser runden Wand?
0: Dass sie den Besucher sozusagen einfasst wie eine Klammer, also ihn mehr in den Griff nimmt als eine glatte Wand. Und außerdem hast du eine bestimmte sozusagen ästhetische Schwunghaftigkeit, die mir gefällt.
1: Okay, vielen Dank.
2: Gut. Und vielen Dank auch fürs Mitmachen.
3: Ja, klar. Ja.
2: Tschüss. Tschüss.
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0: Let's see where we go. Mm-hmm. We can't go this way, so go inside and hide.
1: Okay. We'll be safe here.
0: Is there anything? Oh, there's nothing in here. No, I guess not. There's nothing here. Now go in.
1: Oh, I see a thingy. I see a thingy.
0: Okay.
1: What is that? What are you? It's a person. It's a person. And what can you do?
0: What is that?
1: Hey,
0: refrigerator.
1: Push against the wall.
0: Oh, why did that light scare me? It was beautiful, but like, not what I expected.
1: Okay.
0: Let's see what we got. Yeah,
1: there you go. What is that? What is that?
0: Maybe I can grab this box here.
1: Let's see.
0: Open it. Is there something in here?
1: Chickens?
0: I would not have thought of that.
1: Okay.
0: Pick them up?
1: Uh-huh.
0: So I suck the little chickadees up.
1: Okay.
0: That is absolutely terrible.
1: Mm. A little bit more.
0: This is not what I expected, but yeah.
1: I
0: think that's good.
1: Let's try that again.
0: Okay. All right, I see one right up there. I
1: should take this off.
0: Let's see what we got. What is that? What is that?
1: Seriously?
0: Jeez.
1: Mice?
0: Ugh, that is disgusting.
1: Why are there so many dead animals?
0: Ugh, I'm gonna throw up. Is this like some...
1: Alright, I don't know. Maybe it's the fridge.
0: I know it's something to do with this fridge.
1: Good. What is that?
0: No.
1: Alright,
0: this is gonna take some figuring out. So, let's hurry up.
1: Hey, what are you doing?
0: No. Try it.
1: Try it.
0: Okay.
1: Got another piece.
0: I dare you. Try it.
1: Pull another piece.
0: Alright.
1: Let's see.
0: I don't like that.
1: What is that?
0: Oh, whatever that was. Just going to leave it off here.
2: Es gibt eine Hausordnung, wo einige Dinge drinstehen, aber es ist schon auch oft jetzt mal die Hausordnung auch von der anderen Seite gebrochen worden, wie der Zugang ist erlaubt bis 12 Uhr abends. Das ist ja woanders jetzt nicht so, aber man darf bis 12 Uhr abends hier reinkommen und arbeiten. Normalerweise so unter der Klausel darf man da auch länger arbeiten und es wurde auch oft länger gearbeitet und das habe ich auch oft in Anspruch genommen, diese Möglichkeit, und das hat sich auch gelohnt. Das sind tolle große Räume zur Verfügung und für manche Arbeiten braucht man auch Ruhe, braucht man eine gute Akustik, braucht man gewisse Lichtverhältnisse und das kann man halt nur hier in der Akademie dann irgendwie erreichen, es sei denn man hat noch irgendwie einen anderen Zugang zu einem tollen Raum. Wir haben auch einen tollen Garten, wo einiges möglich ist an Darstellung, und ja, das muss erhalten werden. Die ganze Angst der Studentschaft, die besteht halt darin, dass das einfach immer mehr eingeschnitten wird. Da ist halt für mich das Interessante schon der Kontrast. Also wenn eine Schule wahnsinnig frei ist, wahnsinnig viele Freiheiten gewährt, dann ist sie auf jeden Fall zu 99% anders wie alles drumherum, was in der Stadt passiert. Also, weil es gibt sonst nichts anderes. Überall herrschen Eintrittszeiten, herrschen Schließungszeiten, herrschen Regeln. Man muss sich überall in jeder Arbeit melden, einstempeln, ausstempeln.

Hallo, ich grüße meine Familie. Schwester Lilly und Mutter Sabine. Wir freuen uns, dass ihr alle zuhört. Wir sind hier kräftig am Jammen. Aber jetzt wird eine ganz kleine Pause. Der Jonas spielt jetzt ein Solo. Das macht er manchmal gern. Und so auch jetzt. Viel Spaß.

0: Das ist für viele Besucher hier einfach nur ja, wie ein Zoo. Da gehe ich jetzt mal hin. Das ist interessant. Das ist, wer wie mit Kunst umgeht, das, da gibt es verschiedene Sachen. Also,
1: Entschuldigung, darf ich Sie etwas fragen? Sorry, can I ask you one question?
2: Yeah.
1: What happened?
2: I don't know, it just fell. I don't know.
1: Did you touch the artwork before it fell down?
2: I don't recall touching the artwork, no.
1: Why did you came so near, so close?
2: Just to observe that it seemed like a sort of city landscape.
1: What is it made of?
2: Parquet flooring.
1: What kind of
2: reclaimed?
1: What kind of landscape could you see in the parquet floor?
2: Well, it's something I am familiar with domestic environments, so institutional environments. Yeah. But in terms of it, it seemed like a sort of cityscape.
1: Okay. Let's hope the next time it's more fixed to the. Well,
2: yeah, that's absolutely, yeah, I'm very embarrassing.
1: Das ist die Klasse. Klasse? Klasse? Welche Klasse ist das? Ja. A0115. Wenn hier ein Werk, ein Stück eines Werks ist heruntergefallen, des Werks von Sandra Zech. Reine Konstruktion Nummer 1 bis 42. Nummer 3 ist auf Mallorca.

Maßnahmen, dass der Schnee gleichmäßig verteilt ist, auf diesen Hügel brechen wir uns das Genick. Es ist die Freiwilligkeit.

0: espera, sospera.
1: In den 20er Jahren sagte man über ein schlechtes Kabarett und im Hintergrund hörte man das monotone Schleifen einer Eierschleifmaschine. Und so wird es, wenn ich mir jeden Gag schon abgerungen habe. Und deshalb vielen Dank, dass ihr zugehört habt. Und noch

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2: Hinter jedem Pixel ist eine Spule mit einem Weicheisenkern.
3: Okay.
2: Und die Spule um den Weicheisenkern magnetisiert den ganzen Kern um.
3: Okay.
2: Und der bleibt dann entsprechend magnetisiert, auch wenn du die Spannung abstellst. Und im Flip ist ein kleiner Permanentmagnet, der richtet sich dann nach dem Kern aus.
4: Abgefahren. Das ist richtig durchdacht.
2: Das ist von einer alten Autobahnbrücke über der A9, glaube ich.
4: Ah, mit Fokus, ja.

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0: uns doch hin.
1: Ja, auf jeden Fall. Schön, dass Sie da sind bei uns im Akademieradio im zweiten Stock im Altbau der Akademie. Herr Professor Hildebrand, Sie sind relativ neu an der Akademie. Haben Sie den Stahl schon ausgemistet?
2: Also erstmal vielen Dank für die Einladung, hier zu sein. Ich bin seit 2 Jahren dann im Oktober da, und aber gefühlt erst ein halbes. Ausgemistet habe ich gar nichts und habe mich sehr gefreut, wie gut die Klasse

0: warum nicht? Ja, Mann.
1: Ja, genau. Kommt hat jetzt doch tatsächlich ein Boot gebaut, so ein, ich weiß nicht, Kanu oder so ein Boot und ganz selber.
2: Damit kann man auch fahren?
1: Und es ist fahrtüchtig, ich bin auch mitgefahren. Also das macht großen Spaß, man ist auch immer wieder überrascht, was die Leute dann so machen. Es gibt auch konzeptuelle Ansätze. Ich möchte besonders auf meinen Klassenraum hinweisen. Ich bin natürlich etwas befangen, aber es ist natürlich mein absoluter Favorit bei dem bisherigen Rundgang, habe aber auch noch nicht alles gesehen.
2: Erster Stock, rechter Flügel. Das heißt, für Sie ist absolut wichtig, dass die Studenten Transferwissen entwickeln, ne?
1: Absolut.
2: So, wie sehen Sie denn das? Man sitzt ja hier im Elfenbeinturm der Kunst. Wie ist da die Berührung mit draußen, mit der Straße? Wichtiges Transferwissen?
1: Die Akademie ist offen. Die Leute von draußen sind sehr willkommen. Ich finde es ein bisschen unglücklich gewählt, das an dem Samstag zu machen. Es ist ein schönes Wochenende, es ist heiß. Alle Münchner fahren an die Seen raus oder schwimmen in der Isar. Und auch ich würde das jetzt eigentlich lieber machen, weil es sich einfach so anbietet. Und ich glaube, es wäre besser, wenn der Rundgang, wenn die Eröffnung in der Woche ist, und muss es vielleicht noch nicht so lang laufen, aber es war ja Freitagabend immer, dann ist es so ausgeartet. Ich dachte eigentlich, so Donnerstagabend wäre vielleicht gut, dann müssen die Leute am nächsten Tag arbeiten und dann artet es nicht so aus. Und
2: also Sie sprechen da ein absolut interessantes Thema aus, das Ausarten. Wir haben gestern schon mit einer Künstlerin gesprochen, die hat gesagt, sie hat das Kunsthandwerk woanders gelernt und ist jetzt hier, um aus dem Handwerk auszubrechen und Kunst zu machen. Jetzt sagen Sie gerade, das Ausbrechen soll verhindert werden. Widerspricht sich das nicht?
1: Nee, ich meine das Ausarten im Sinne der Party. Wenn dann die Feuerwehr dreimal kommen muss und so, das ist natürlich schlecht.
2: Also gerade wenn ich jetzt an die Musik denke, dann sind die Bands hängen geblieben, wo es gerade ausgeartet ist. Nicht auch in der Revolution. Wie sagt Bakunin, die Zerstörung ist eine schaffende Kraft.
1: Ja, genau. Aber ich finde es auch besser, also so wie es jetzt ist, ist es halt doch ein bisschen wenig los, finden Sie nicht?
2: Absolut. Da lieber ausatmen.
1: Dann aber vielleicht Donnerstagabend als Kompromiss statt Freitagabend.
2: Ja, und Donnerstag war auch schlechtes Wetter, ne? Das wäre gut gewesen.
1: Wäre super gut gewesen, ja. Das Wetter war doch super am Donnerstagabend.
2: Ah, es hat geregnet.
1: Das habe ich nicht mitbekommen.
2: Auf jeden Fall bewölkt. Vielen Dank, Herr Hildebrand, dass Sie uns beehrt haben.
1: Vielen Dank.

Ich glaube, ich probiere mal das andere, Mike. Das Kabel nervt. Was? War gut? Hat sich für mich so komisch angehört. Okay, egal. Also wenn es funktioniert, dann machen wir weiter. Yeah. Kennt ihr es auch manchmal? Ihr seid angepisst und ihr sagt einfach, Mann, fuck off, ich bin es leid, Mann. Ich hab keinen Bock mehr. Yeah. Ah, yeah.

0: Dankeschön. Yo. Okay, jetzt mache ich mal Platz für meinen Homie Jericho. Hau rein, Digga.
1: Yo, yo, yo. Habt ihr ein bisschen Bock mitzumachen?
2: Jetzt hören wir den Präsidenten der Akademie, Dieter Rehm.

0: Der ist so
1: schön. Lennart.
2: Mit vollen.
1: Lennart Kramer. So, jetzt kannst du mir Fragen stellen.
2: Also, Herr Lennart Kramer, was soll das?
1: Ja, es ist vor allem der Versuch, euch alle zu nerven und aus der Ruhe herauszubringen, gerade hier, wo ihr da liegt und euch ja mal endlich entspannen wollt nach der vielen harten Arbeit.
2: Aber wir liegen doch gar nicht da.
1: Naja, es sieht für mich ziemlich liegend aus.
2: Es ist eine bequemere Sitzposition.
1: Naja, man sieht schon, man verhängt sich in Details.
2: Wollen Sie damit etwa sagen, dass Sie Ihre Zuhörer verarschen?
1: Ich will niemals die Zuhörer verarschen, höchstens die Leute, die ich interviewe. Aber das kann dann der Zuhörer entscheiden.
2: Oder sind Sie einfach zu diffus, um klare Bilder abzugeben?
1: Das sicherlich auch.
2: Ja, ich glaube, der da hinten möchte was sagen, aber den lassen wir lieber nichts sagen, oder?
1: Nee.
3: 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In etwa 4,5 Stunden tritt in Kraft, wogegen vor 2 Wochen zehntausende Menschen auf die Straße gegangen sind, in Bamberg, in Regensburg und auch in München, das neue Polizeiaufgabengesetz, kurz PAG. Die bayerische Staatsregierung versucht ja seitdem, das Gesetz schön zu kommunizieren, aber das klappt nicht bei jedem. Allein heute gab es nochmal 2 Aktionen gegen das PAG, beide vor dem bayerischen Innenministerium. Und an beiden nimmt auch der Aktivist Florian teil. Ralf Wirschinger hat ihn heute am großen Kleindemo-Tag begleitet.
4: Es ist kurz vor 8 in der Früh und ich stehe jetzt vor der Kunstakademie. Der Himmel ist bedeckt, also sieht ein bisschen nach Regen aus. Und da treffe ich jetzt gleich Flo, der eine Aktion für heute geplant hat. Du musst der Flo sein, oder?
5: Genau. Hey, guten Morgen.
4: Guten Morgen. Was habt ihr denn heute vor?
5: Heute führen wir hoffentlich einen aufklärenden Diskurs mit dem Bayerischen Staatsministerium für Inneres. Wie Markus Söder ja bereits angekündigt hat, soll eine große Informationsoffensive stattfinden. Und ja, wir werden jetzt zum Odeonsplatz gehen, wollen da in einem Open Orbit in einen hoffentlich sachlichen, offenen Diskurs gehen.
4: Jetzt stehen wir hier vom Bayerischen Staatsministerium des Inneren. Die haben aber schon versucht, mit den Leuten zu kommunizieren.
5: Im weitesten Sinne ja. Es gab die mediale Informationsoffensive. Es gibt einen Twitter-Account, es gibt einen Facebook-Account, neues PAG Bayern. Und es gibt eben die offizielle Website, die dazu eingerichtet wurde.
6: Wollen wir uns mal rüber bewegen?
5: Ja, ein bisschen präsenter sein.
6: Ja, wir stellen uns jetzt einfach im Kreis, müssen uns ja nicht hinsetzen, diesmal mit dem ekligen Wetter, aber dann ist es auch ein schönes Bild. So.
4: Du hast jetzt gerade einen großen Zettel rausgezogen, was steht denn da drauf?
5: Das ist unser vorläufiger Fragenkatalog, den wir eigentlich gerne noch kommunizieren würden. Da steht sowas drauf, wie haben Sie das Vertrauen in die Bevölkerung verloren? Hat der Staat weiter ein Indoktrinierungsverbot?
4: Und mit den Fragen wollt ihr euch ans Innenministerium jetzt wenden? An jemanden, der rauskommt, oder wie macht ihr das?
5: Im Idealfall ja. Im Idealfall können wir es jetzt direkt mit einer kompetenten Kraft des Innenministeriums kommunizieren. Und im Idealfall finden wir auch Antworten dann auf unsere Fragen.
7: Was ist eine drohende Gefahr?
8: Man bedenkt eigentlich, dass, was dieses Gesetz mit unserer Gesellschaft machen könnte. Wie fühlt sich eine Gesellschaft, die theoretisch überwacht werden kann?
9: Diese drohende Gefahr ist ein total diffus gehaltener Begriff und man weiß halt nicht so wirklich genau, was die Befugnisse, die da herausgehen, sind. Und in einem immer sicher werdenden Land wie Bayern ist die Frage, zu was das gut sein soll.
4: Also ihr steht da jetzt gute 2 Stunden hier und habt vorhin auch beim Innenministerium angefragt, ob denn jemand mit euch in Dialog treten möchte, aber da kam bis jetzt nichts. Wie geht's denn jetzt weiter?
10: Keine Absage ist auch kein klares Nein. Also es ist immer noch eine Zustimmung, eine Bereitschaft, mit uns zu sprechen.
4: Ich bin jetzt im Innenministerium und treffe mich mit dem Pressesprecher Oliver Platzer. Herr Platzer, zum neuen Polizeiaufgabengesetz, da gibt es eine Informationsoffensive. Auf Facebook gibt es das, aber es sollen auch Polizisten in die Klassen kommen. Jetzt war es so, dass einige Leute vorm Ministerium gestanden sind, die kommunizieren wollten. Mit denen haben sie aber nicht gesprochen.
11: Ja, es ist eine etwas seltsame Art, sich vor ein Ministerium zu stellen.
0: niemandem Bescheid zu geben, im Internet eine Falschmeldung rauszugeben, dass der Ministerpräsident um 13 Uhr erscheint. Ich meine, wenn man das als Kommunikation bezeichnet, wir haben uns jetzt zunächst mal nicht angesprochen gefühlt, aber bei mir in der Pressestelle hat sich auch niemand gemeldet. Wir haben eine eigene Social-Media-Gruppe eingerichtet. Wir haben auch Bürgeranfragen, die wir entsprechend beantworten, über Bürgertelefon oder ähnliche Möglichkeiten, die es gibt. Insofern, also es gibt ein ausreichendes Angebot an Gesprächsmöglichkeiten.
4: Flo wird jetzt noch eine Weile im Open Orbit vom Innenministerium bleiben und hofft darauf, dass sich Leute finden, die mit ihm sprechen. Dann geht's zurück in die Kunstakademie, um sich nochmal aufzuwärmen, denn am Abend steht die nächste Aktion bevor.
11: Herzlich willkommen zur heutigen Kundgebung. Schön, dass ihr alle da seid.
12: Könnt ihr euch noch an den 10. Mai erinnern? Da waren wir hier.
4: Flo, was ist jetzt hier los?
13: Wir sind jetzt hier direkt vor dem Bayerischen Innenministerium, wo von dem NOPARK-Bündnis nochmal dazu aufgerufen wurde, Ausgaben des Grundgesetzes niederzulegen, um die CSU und federführend Joachim Herrmann an die demokratischen Grundsätze zu erinnern, da das Polizeiaufgabengesetz in großen Teilen diese Grundrechte auch beschneiden kann.
4: Wenn jetzt morgen das neue Polizeiaufgabengesetz in Kraft tritt, wie geht es denn dann für euch weiter?
14: Für uns geht es weiter mit der Polizeiklasse, mit einem realpolitischen Diskurs, mit einem gesellschaftlichen Diskurs. Und genau, wir versuchen einfach einen größeren Austausch zu schaffen, mehr Input zu bekommen, auch von anderen Seiten. Und wir werden auf jeden Fall darüber hinaus bestehen.
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1: Magst du erzählen, wer du bist und was du ausstellst?
16: Boah, die Frage ist echt kompliziert. Also die zweite ist ziemlich einfach. Ich zeige ein Video, was eigentlich nur so gesehen dokumentiert oder zeigen soll, was ich bei einer Performance gemacht habe. Also es ist keine spezielle Arbeit für hier, sondern einfach nur eine.
1: Was hast du bei der Performance gemacht?
16: Das kannst du dir anschauen. Der Klasse Metzel im AEG 24 auf dem Westflügel des Altbaus vorbeikommen. Das ist also ein Video, also, aber ich weiß nicht, vielleicht spielt man Videos woanders auf Leinwand ab. So. Aber, ja, ich weiß nicht.
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0: Das ist ja eine abgefahrene Apparatur. Was ist das hier?
1: Rumänisch Roulette, ein narrativer Moment. Ja, ist in der Klasse Ingold. Ich lese mal kurz vor, was ich hier in meiner Hand halte. Der Raum ist ein Verschlag. Drehen Sie sich in der Installation in einem rumänischen Film aus Einzelfotos. Die Maschine erzählt die Geschichte. Genau, und jetzt kann man ja mal der Maschine lauschen.
0: Also das ist so eine Maschine aus ganz viel Holz und so kleinen billig China-Batter.
1: Ja, Draht ist auch dabei.
0: Draht ist auch ganz viel dabei.
1: Taschenlampen.
0: Also man sieht, das sind so, also die Installation, also diese Lichter bewegen sich auf so Zahnrädern, kann man sagen.
1: Mhm.
0: Und ab und zu gehen vor die Lichter so Klappen.
1: Blenden. Sagt man beim Film, glaube ich.
0: Ja.
1: Genau, und die strahlen dann so diese Fotos an und erzählen dann kleine Geschichten.
0: Ja, das
1: also es ist,
0: wie ist das eigentlich?
1: Es ist geskriptet.
0: Das passiert nicht durch Zufall hier.
1: Nein.
0: Oh, okay. Das heißt, man sieht immer einzelne Bilder und die passen dann immer zueinander. Der Raum ist dunkel?
1: Genau, es gibt 22 Geschichten in diesem Raum.
0: Gibt es da so ein Thema, das die Geschichten vereint?
1: Rumänisch Roulette.
0: Naja, das macht Sinn, ne? Also komm vorbei in der Klasse.
1: Ingold.
0: Zweiter Stock, Westflügel, ganz hinten.
1: Kann sein.

0: Wieso bemalst du hier eine blaue Scheibe blau?
1: Weil das einfach schöner aussieht als das Holz, weil das ist so ein bisschen beschmiert. Und wir wollten so ein bisschen griechische Farben.
0: Wofür denn?
1: Für also das Café, was draußen ist, so zum Hinsetzen und Ausruhen. Und, ja.
0: Ist das jetzt auch ein künstlerisches Projekt oder wollt ihr hier eigentlich nur laissez-faire treiben?
1: Da musst du die Macher fragen. Also ich helfe heute nur so mit, aber es ist schon, die Idee ist halt, dass es was Schönes ist, wo man sich trifft und auch künstlerisch bestimmt auch. Ja.
0: Austauscht? Ist das das Wort, wonach du gesucht hast?
1: Austauscht? Nö, halt, wo man einfach so zusammenkommen kann, ja, genau.
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0: Remix von Something for Your Mind von The Realm von Chantal. Und das Interessante ist, da, dass keiner weiß, wer die Vocals gesprochen hat. Und es ist eigentlich das Wichtigste an der ganzen Nummer. Die Nummer ist scheiße.
1: Hey, bei dir ist alles analog? Oder das ist noch so ein uralter Quark?
0: Ja, analog-digital, das ist so wurscht.
1: Wieso sagst du wurscht? Also ich weiß nicht, ich höre das halt.
0: Jeder Sinti hat einen Computer drin. Also.
1: Du meinst, ein Digitalwandler ist am Ende dann trotzdem
0: nicht. Naja, die oben ist wirklich analog, die Drummaschine ist so halber. Der Rest ist die, aber das ist eigentlich egal, weil jeder Sinti hat oft einen Computer drin, der abspeichert und so. Also
1: ja.
0: Das ist ein Fetisch.
1: Ja, du hast früher in der Klasse Ölen studiert.
0: Ja.
1: Hast du eigentlich zu Ende studiert?
0: Ja.
1: Ah doch, tatsächlich. Ja, voll gut. So. Aber das ist Malerei, ne? Also das
0: ich habe Malerei und Grafik studiert. Letztendlich dann aber viel Musik gemacht, auch Skulpturen. Hört man mich, ja?
1: Wir können noch ein bisschen näher rangehen. Ja? Das ist heute der erste Tag im Akademieradio. Schön, dass ihr zuhört. Neben mir sitzt Marcel von den Cloneheads. Und natürlich heute als Dafalgan da. Mit was arbeitest du jetzt da alles? Du hast einen Quark da, aber du hast drunter auch noch...
0: Ich habe eine MPC da von Arkai, das ist ein Sampler und Sequencer. Dann habe ich so einen halbmodularen Synthesizer von Roland da. Ein Innovation Drum Station, die 808 und 909 simuliert, die somit die wichtigsten Drum Machines im Techno-Elektro-Bereich waren. Und ein paar Effekte und dazu noch ein Laptop, wo Samples laufen.
1: Wenn man deine Musik so verfolgt, also auch mit den Cloneheads, dann merkt man immer, das ist so, ist immer so eine Dystopie mit drin. Und das heißt, es ist schon mal dunkel. Ne? Also ich habe bei euren Zukunftsgegenwartsvisionen jetzt noch nie was so richtig Positives gesehen. Aber es ist mit Humor oft dafür.
0: Ja, also, denke ich auch. Also so düster sehen wir das alles gar nicht. Also ich bin ja eh dafür, dass man mal wieder ein bisschen Utopie abfeiert, nicht nur diesen Dystopie-Porn, der jetzt gerade da läuft im Hintergrund.
1: Ja, aber wieso?
0: Auch geil, ja. Ja, nee, also Utopie ist halt schwieriger, ne? Man kann sagen, KI ist schlecht und so, aber eigentlich ist KI auch interessant. Also ist ja nicht nur für Überwachung oder sowas da, sondern man könnte damit so tolle Sachen machen. Also
1: wieso sprichst du jetzt gerade KI an?
0: Ja, weil das gerade das Thema ist und auch bei meinem letzten Album, das heißt AIKI, das ist Artificial Intelligence, künstliche Intelligenz ergibt AIKI. Ich habe mir so ein bisschen Gedanken gemacht, wie das so weitergehen könnte. Also ich würde gerne mal mit einer KI zusammenarbeiten, die mit mir zusammen Skulpturen baut oder so. Aber man darf das nicht immer nur so 1984 sehen. Also
1: ja, jedes Werkzeug kann in beide Richtungen
0: gehen. Genau, einen Hammer kannst du jemanden auf den Kopf hauen.
1: Ein Gesetz ist für was Gutes da, kann das aber auch missbraucht werden. Das klingt wie ein
0: Technokrat,
1: oder?
0: Scheiße, nee, ich bin kein Technokrat, ich bin Techno mit K.
1: Was hast du denn hier an der Akademie eigentlich gelernt, so? Also gerade auch für deine künstlerische Weltsicht, ne? Also wir reden ja gerade über deine Weltsicht, so mit KI.
0: Boah, krass, was habe ich gelernt an der Akademie? Eigentlich nichts. Also dass du mit so vielen Leuten in Kontakt tretest, dich austauscht und so viele andere Standpunkte wahrnimmst oder auch nicht, das ist, glaube ich, so ein wichtiges Element an der Akademie und dann kannst du in die ganzen Werkstätten auch gehen und so. Auch nicht schlecht, ja.
1: So Dystopien, Utopien, das hat auch immer was irgendwie mit was verändern, Revolte zu tun. Was sagst du, Kunst und Revolte?
0: Auf jeden Fall. Also, wenn man sich so die Kurzgeschichte anschaut, da war immer eine Revolution dabei, dass sich ein Stil in den anderen transformiert hat. So. Also, tolles Beispiel Marcel Duchamp, was der vor 100 Jahren so losgetreten haben, an dem wir immer noch zehren mit dem Ready-Made und solchen Geschichten. Wurde dann von Andy Warhol. Ja, bla bla bla bla.
1: Mhm.
0: Naja.
1: Ja, schön, dass du da bist, Marcel, im Akademieradio. Hier, du warst unser zweiter Live-Gig. Der erste ist zur Hälfte ins Wasser gefallen.
0: Wortwörtlich?
1: Wortwörtlich, in Gottes Hose, die sich über uns erlassen hat.
0: Das sagt nicht Gott, ey.
1: Ja, das Universum wollte es so.
0: Ja, schön.
1: Das ist das Schöne, wissenschaftlich, ja. So, wir werden jetzt gleich das nächste Konzert hören. Es wird die Band Wildes spielen. Die stehen hier auch schon bereit. Ich glaube. Jana? Ja. Jana, kommst du kurz her? Ja. Ihr spielt jetzt, oder? Wer seid ihr nochmal?
2: Wir sind Wildes aus München.
1: Klasse. Was macht ihr für Musik? Auf was darf man sich so? Ist es mit Gitarren, habe ich gesehen.
2: Ja, genau, so ganz, ganz geiler Gitarrensound mit so ein bisschen Elektrobeats noch drüber.
1: Und es gibt einen Leopard, aber das werdet ihr gleich hören.
2: Genau, den Leopard gibt es auch noch im Angebot.
1: Schön, dass ihr da seid. Ihr könnt uns auch vorbeischauen hier im Akademieradio im Garten der Akademie der Bildenden Künste. Mittlerweile ist voll schönes Wetter wieder. Wir haben die ganzen Gartenmöbel trocken gemacht und schön, dass ihr zuhört. Hier im Hintergrund hört ihr Dach Balgan. Danke, Marcel. Dass du da warst, ne, und uns gesprochen hast über Kunst und Revolte. Und ja, was bleibt dir noch, was willst du den jungen Künstlern noch sagen? Komm, ein letzter Schein.
0: Was will ich den jungen Künstlern sagen? Scheiß auf alles, macht was.
1: Okay, zurück zu deiner Musik.

0: Ja. Nee. Ja. Nee.
1: Thank you.

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0: beschreiben, was das ist?
1: Nein. Eine Muschel. Ja. Muschel.
0: Und was noch?
1: Ein Mikrofon.
0: Oh, stimmt. Ein Telefonmikrofon. Und was steht da in der Mitte?
1: Ein Tuch.
0: Dankeschön.
2: War nicht zu ergiebig, gell?
0: Ich kann ihn ja noch mal fragen. Woran musst du denn denken, wenn du das siehst?
1: An das Meer.
0: An was?
1: An das Meer.
0: Was ist das?
1: Wasser.
0: Achso, dankeschön.
2: Danke.
0: An das Meer.
2: An das Meer.
0: Ja, dankeschön.
2: Die Eltern verstehen es, gell?
0: Aber das ist das mit den Spinnen, die Installation.
2: Guck mal,

0: Was sehen Sie denn hier unter sich?
1: Ich sehe einen Hund, zumindest die Skulptur eines Hundes. Genau. Und der gefällt mir gut. Und sie hat gerade gesagt, erinnert sich sehr an ihren Hund, den sie hatte.
2: Genau so, oder? Genau so.
1: Ja, und der schnüffelt was, der sucht was.
2: Ja.
0: Was denken Sie, wonach er sucht?
1: Wonach sucht ein Hund? Meistens nach Fressen.
0: Aber hier in der Akademie, Parkettboden.
3: Aha, ist der, hat der Junge?
0: Sehen Sie das Gesicht? Das ist ein bunter Hund.
1: Ja, das ist ein bunter Hund und ein Junge hat sie. Ja, ein bunter, was sucht denn der bunte Hund in der Akademie? Na, Kunst vielleicht. Obwohl da,
3: Cool, das ist echt schön gemacht. Haben Sie den gemacht?
0: Nein, leider nicht.
1: Na, leider nicht, okay. Nach was könnten der suchen? What he is searching for?
4: Ich habe keine Ahnung. Das ist ehrlich zu sagen. Ich habe keine Ahnung. Aber vom Ästhetisch her ist es super.
1: Schön, schön gemacht, ja.
2: Möchtest du da eine Fliege oder so? Ja, die Fliege.
1: Oder er wendet sich von der Kunst ab. Das könnte, Kathi, könnte doch sein, oder? Was sagst du, was denkst du?
5: Vielleicht sucht er seine Kinder. Wo sind die Kinder?

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1: Nicht Unharmonie. Ohne eindeutige Zuordnung. Rhythmus.

Aufnahme. So, jetzt Aufnahme. Aus.

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0: Hallo Michael, ich bin's nochmal. Kannst du mir meine 50 Euro bitte möglichst bald zurückzahlen? Ich fahre am Wochenende nach Prag mit Susanne. Ich brauche das Geld.
1: Ach, und gute Besserung.

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Hallo, mein Name ist Anselma Murswig. Ich bin in der Klasse von Professor Jorinde Vogt und ich beschäftige mich aktuell mit Wachstum in der Natur. Also meine Bilder werden bevölkert von wild durcheinander wachsenden Pflanzen, Rhododendron, Lorbeer, eigentlich alles, was in meiner nächsten Nähe eben wächst. Und ausgelöst wurde diese Serie, die mich seit anderthalb Jahren jetzt ungefähr beschäftigt, durch die Geburt meines Sohnes, wo ich eben während der Geburt plötzlich konfrontiert war mit diesem Grund, mit so Urgewalten der Natur, denen man sich dann auch einfach anvertrauen muss in dem Moment. Und dann folgten eigentlich erst innerlich und dann eben äußerlich diese Bilder von wuchernder Natur oder sich bahnbrechender Natur im positiven Sinne und aber der Vitalität, die die eben hat. Ja, so zwei Arbeiten aus diesem Thema Natur und Wachstum zeige ich jetzt auch bei der Jahresausstellung.

0: Hallo, wie heißt du?
1: Florian Tank.
0: Du hast gerade hier Diplom gemacht. Ganz interessant, den schwulen Tänzer kenne ich, den du fotografiert hast. Und er ist auch gar nicht schwul, sondern bisexuell.
1: Ja, genau.
0: Wie bist du zu dem Foto gekommen?
1: Ich kannte ihn so vom Feiern und ich fand das gerade bei ihm irgendwie sehr interessant, dass er eigentlich nicht wirklich schwul ist, aber da sehr offen dazu steht oder auch darüber steht, über seine Sexualität zu verhandeln. Und das ist ja auch so Hauptbestandteil oder ja auch so ein wichtiger Aspekt in meiner Arbeit eigentlich. So einen utopischen Raum zu schaffen, in dem diese Fragen nicht mehr verhandelt werden müssen.
0: Ja, man hört auch hier Musik. Es ist ein Raum, der, wie du sagst, du hast ihn beim Feiern getroffen und so klingt auch der Raum. Also an der Seite hast du so silberne Bilder, wo so Schlüpfern drüber sind.
1: Ja, die waren Bestandteil von der Performance, die ich am Eröffnungstag gemacht habe und sind sozusagen noch das letzte Relikt davon. Die habe ich mit meinem Performance-Partner, hatten wir die getragen.
0: Was ist denn die Idee hier dahinter, hinter diesem Raum?
1: Also es geht mir schon, also ich bin schon ausgegangen vom Feiern oder von dieser Techno-Clubbing-Szene. Und weil ich da eigentlich eine sehr schöne Entwicklung drin sehe in dieser Szene, die so eine Art utopischen Raum aufmacht, in dem eben so Fragen über Sexualität und Geschlecht und ja, was ich auch in diesem Text sage und Herkunft und all diese Dinge irgendwie darüber steht und was ich eigentlich ein sehr schönes Potenzial sehe, eigentlich auch in die normale Welt nach außen zu tragen. Und
0: wir haben ja ein Riesenproblem auch mit unserer Sexualität in der westlichen Welt. Wir überlegen immer noch, was ist das, wie definieren wir das? Wir haben jetzt auch einen großen Ruf immer wieder nach Feminismus, absolut begründet, damit die Menschen endlich frei sind. Aber er wird dann auch wieder absurd gedreht und ich wundere mich oft, dass ein feministischer Gedanke auch immer noch getrennte Klos sind und dass diese Sicherheit für Frauen sehr wichtig ist. Wenn wir doch in einer genderbefreiten Welt leben sollen, wieso gibt es dann überhaupt noch getrennte Toiletten? Ich kenne Länder, da ist das nicht so. Ne?
1: Ja, und zum Beispiel, wenn man so Clubs nimmt wie das Berghain oder so, was vielleicht ein gutes, bekanntes Beispiel ist von dieser Clubszene, da funktioniert es ja auch so, dass es keine getrennten Klos gibt und es auch alles funktioniert. Also die Frage finde ich schon berechtigt. Also, aber ja.
0: Wie definierst du Sexualität für dich? Siehst du einen Unterschied zwischen Mann und Frau oder ist das fluide?
1: Schwierig zu sagen, also jetzt so in Bezug auf wirklich meine Sexualität, wie ich also auf einer sexuellen Ebene Menschen betrachte oder ganz allgemein, wie ich im Alltag die Menschen behandle? Oder,
0: also. Eher im allgemeinen Bezug, ja.
1: Ja, schwierig zu sagen. Ich weiß nicht, ob ich...
0: Vielleicht führt das auch zu weit.

eines Ozeanriesen einen kleinen Fischerkahn an und kann ihn nicht ausweichen über 4 Kilometer, weil die Trägheit so schwer wiegt. Man kann also auf hoher See nicht mal seinen Rausch ausschlafen.

0: im Weltall der Spiegelneuronen, die uns die Gelegenheit geben, uns zu erkennen, weil wir das nachvollziehen können, was im Kopf des anderen vorgeht. Eine große Schwierigkeit natürlich. Wie immer alles, was wie eine Lösung aussieht, wird es richtig mies, wenn man sie in die Tat umsetzen will. So wie dieses Gericht. Aber, anbraten. Nein, aus Respekt kann ich hier nichts anbraten, da werden die Bilder fettig und da hat er sich richtig Mühe gegeben.
1: Geil.
0: Das mache ich einfach nicht.

0: Und in der ersten Hälfte des 19. Jahrhunderts war das noch, hat man immer begonnen, nicht nach der Natur zu zeichnen oder zu malen, sondern nach dem antiken, erst nach dem Runden, so hat man das genannt, und dann später hat man erst nach Naturvorlagen. Der Akademiegarten war zum Beispiel auch eine Vorlagensammlung, da gab es das Alpinum. Also da, wo jetzt der Bach plätschert, war ein Alpinum und da konnte man die Pflanzen zeichnen. Und
1: Tiere gab es auch, oder?
0: Tiere gab es auch, genau. Es gab dann besonders, weil eben man kam von diesem antiken Ideal der Kunst dann immer mehr ab und ging weiter zum realistischen Kunstbegriff. Und in dem Zusammenhang hat man dann auch noch 1896, glaube ich, war das, die Tiermalschule gegründet im Garten. Da, wo jetzt das Haus für die Gastprofessoren ist, da war die Tiermalschule und auf der anderen Seite vom Garten waren Ställe, wo die Tiere gewohnt haben.
2: Und was für Tiere?
0: Kühe auf jeden Fall. Ich habe jetzt also von den bildhaften Quellen, die ich da kenne, haben die Kühe dann in das Atelier im Glashaus gebracht und da gibt es Fotos davon. Darüber hinaus weiß ich nur, dass es noch bis in die 60er Jahre in der Akademie einen Esel gab. Und da gibt es einen Zeitungsartikel in der Registratur dazu, der Esel der Akademie. Aber was noch für wie viel mehr Kühe, weiß ich nicht. Im Sommer war man dann auf dem Land und hat dort nach dem Vorbild der Natur gearbeitet. Und im Winter hat man da in dem Atelier gearbeitet.
3: Esel habe ich ja auch schon ein paar Mal.
0: Jetzt Esel.
3: Es gibt so einen alten Mann, der hat einen Esel. Der kommt alle paar Monate hier mal rein.
0: Wirklich?

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0: Welch kann ich deine Nähe spüren?
1: Eine Arbeit an einem Baum im Garten. Gerst sieht aus wie mehrere Vogelhäuschen, die um den Baum rumgehängt sind. Gibt eine Video- und eine Audioinstallation. Ein Video, das Musikvideo. Und dazu mehrere Kopfhörer. Das heißt, eine feurige Romanze, Niklas Hoffmann. Eine Mobile-Video-Installation 2018.